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1: Genau, und das in der zweiten Stunde. Hier ist die Oktoberausgabe 2026, heute ganz im Zeichen der Euro-Disco-Ära. Das war eine ganz besondere Ära. Das waren nämlich Songs, die sehr Synthesizer geprägt waren. Das Ganze im Viervierteltakt. Genau, und diese Hits, die gibt's heute auf euren Gehörgang. Gleich zum Beispiel mit dem Shitsong des Monats. Wir fragen, ist es ein Shitsong oder ist es keine? Denn da scheiden sich tatsächlich auch die Geister, obwohl der in den Charts in Europa sehr, sehr weit oben war, wurde er doch von einigen gehasst. Welcher Song es ist, wird verraten und wir schauen, was ihr dazu sagt. Ja, außerdem gibt es noch den Ralf des Monats und es gibt noch eine ganz, ganz neue Rubrik. Wir möchten nämlich eure Geschichten zu euren Lieblingssongs. Also, viel Spaß auch in dieser zweiten Stunde. Klein, meine kleine Radioshow, weiterhin mit mir, mit Michael Klein-Luttmann.
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0: KB Caps. Und Do You Really Need Me? Auch so ein Mega-Vertreter der Euro-Disco-Welle Mitte der 80er Jahre.
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0: Jetzt zu einer ganz, ganz neuen Rubrik, denn ich möchte in Zukunft etwas von euch, eure Geschichten, nämlich zu ganz bestimmten Songs. Habt ihr irgendetwas erlebt, wo ihr sagt, hey, genau das ist der Soundtrack zu meinem Leben, zu dieser Erinnerung? So, ich fange mal einfach mit meiner Erinnerung an heute und beim nächsten Mal möchte ich dann eure Erinnerung sehr, sehr gerne haben. Ihr wisst ja, schickt mir doch einfach eine WhatsApp-Textnachricht an die 0160 48 46 46 7, vielleicht eine Sprachnachricht oder einfach was Geschriebenes. Ich würde mich sehr, sehr freuen. Her mit euren Erinnerungen. Meine Erinnerung kommt aus dem Jahre 1986. Ich war damals 15 Jahre alt und es war immer etwas ganz, ganz Besonderes, so draußen zu zelten mit Freunden. Ja, dieses Mal waren wir bei einer Freundin eingeladen und durften in einer, ja, so Gartenlaube übernachten. Und das mit ganz, ganz vielen Personen. Ja, und das war für mich das Erlebnis schlechthin, so in der Nacht dann auch noch durch das Dorf zu wandern, das war einfach richtig klasse. Ja, und irgendeiner legte irgendwann mal eine Kassette ein und auf dieser Kassette war dieser Song. Deswegen weckt dieser Song bei mir diese Erinnerung. Hier ist CC Catch und Strangers by Night.
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0: CC Catchons Strangers by Night, mein Erinnerungssong aus dem Jahre 1986. Denkt dran, ich möchte gerne eure Erinnerung haben. Einen Song, der irgendwann erklang mal und ihr habt etwas ganz Besonderes dabei erlebt. WhatsApp-Textnachricht 0160 48 46 46 7. Ja, eine Erinnerung weckt auch der nun folgende Song bei unserem Stammhörer Ralf. Ralf Heidrich hat mal wieder geschrieben. Wir schreiben das Jahr 1985. Februar ist es und er lebt damals noch in der ehemaligen DDR. Und dort in den Charts war ein Song ganz, ganz oben. Und das ist er, der Ralf des Monats. Foreigner und That Was Yesterday.
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0: Unser Ralf des Monats, sein Ralf des Monats, unser Stammhörer hat sich mal wieder was gewünscht. Foreigner und That Was Yesterday, natürlich im Extended Remix.
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0: Und jetzt gehen wir mal wieder in die Vergangenheit zu einer Band, die besonders in den 70er Jahren sehr erfolgreich war. Ein spanisches Disco-Duo, ja tatsächlich, das nach einer Rose benannt wurde, Baccarat nämlich. 1977 bis 1979 war ihre goldene Zeit, da hatten sie die großen Erfolge, zum Beispiel mit Yes Sir, I Can Boogie. Aber tatsächlich, dieser Name Baccarat ist geschützt und die Band gibt es immer noch. Natürlich jetzt mittlerweile mit einer ganz, ganz anderen Besetzung. Aber es gibt wieder, wie gesagt, neue Musik von Baccarat. Don't let this feeling go away. So hörten sich übrigens Baccarat früher mal an.

Sorry, I'm a Lady, Baccarat, eines ihrer großen Hits aus den 70ern. Aber wie gesagt, 2026 gibt es sie wieder, ja, mit neuer Besetzung. Und jetzt könnt ihr entscheiden, was gefällt euch besser, Baccarat damals oder heute? Auch Eurodisco ins Jetzt transportiert.

0: In den 70ern mega erfolgreich, heute gibt es sie auch noch. Baccarat, Don't Let This Feeling Go Away. From Past to the Future, wieder mal eine kleine Rubrik von uns.
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0: Ja, eine andere Rubrik ist unser Shitsong des Monats. Wir gehen auch wieder zurück in die 80er, na klar. Der Euro-Disco-Ära geschuldet. Freddy Jaklitsch und Andy Schweizer, das waren die Köpfe von Joy. Touch by Touch, ein europaweiter Hit. In Österreich, da kamen sie her, natürlich die Eins, auch in Deutschland ganz weit oben in den Charts und europaweit sowieso. Aber viele haben gesagt, jetzt reicht's aber langsam mal mit diesem Euro-Disco-Sound und die kommen ja jetzt ganz schlimm daher. Andere fanden den aber richtig, richtig cool, wenn in den Diskotheken der Song gespielt wurde. Ja, aber was ist es denn jetzt? Ist es nun ein Shitsong oder ist es keiner? Ich freue mich auf eure Meinung. Unser Shitsong des Monats hier sind Joy und Touch by Touch.
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Joy und Touch by Touch, unser Shitsong des Monats. Aber die Frage ist ja, ist es nun ein Shitsong oder ist es keiner? Ich bin auf jeden Fall sehr gespannt auf eure Meinung. Wer hat denn alles geschrieben? Schauen wir doch mal drauf. Na, Shiriki. Prima, du bist auch wieder da. Sehr gut, schreibt er. Dann schreibt Joe auch sehr gut. Also 2-0, kein Shitsong. Dann schreibt der Bernd für Fuchsfreunde ganz okay, aber ansonsten Tralala-Musik. Gut, 2-1. Dann Ohrwurm, mir gefällt's. Das schreibt der Rolf. Richtig. Also 3-1, kein Shitsong. Volker, schöne Melodie. 4-1, kein Shitsong. Dann schreibt hier jemand ohne Namen, klingt wie Bad Boys Blue, aber nur viel schlechter. Okay, 4-2. Gefällt mir sehr gut, schreibt der Jan. Und dann haben wir noch den Klaus. Der schreibt, fantastisch, überragend, wunderschön. Mir verschlägt's bei diesem Song einfach den Atem. Ja, dann ist es doch klar, oder? Es ist absolut kein Shitsong. Wieder mal etwas herausgefunden. Vielen, vielen Dank für eure Nachrichten. Und jetzt hin zu diesem, unser niederländischer Song des Monats. Na klar, auch ein Euro-Disco-Hit. Ja, die waren sogar so ein bisschen schuld daran, dass Dieter Bohlen Modern Talking erfand. Der war nämlich in einer Diskothek und hörte diesen Song aus den Boxen wummern. Und schon war der Modern Talking Style geboren. Ja, tatsächlich. Schuld waren damals die Niederländer von Fox the Fox. Unser niederländischer Song des Monats. Eurodisco aus dem Jahr 1984. Hier ist Precious Little Diamond.

Unser niederländischer Song des Monats, das waren Fox the Fox, tatsächlich niederländische Produktion, Precious Little Diamonds, und das ist hier wieder eine deutsche Version. Julian nämlich mit seinem Riesenhit aus dem Jahre 1986, Straight to My Heart.

Julian on Straight from the Heart. Wir gehen so langsam dem Ende entgegen der heutigen Sendung, aber die erfolgreichsten der Eurodisco-Ära, die dürfen natürlich nicht fehlen. Natürlich spreche ich von Dieter Bohlen und Thomas Anders. 1985 begann ihre Super-Ära. Ja, und die Ära des Eurodisco, die erlebte ihre goldene Zeit. Hier sind Modern Talking, der erfolgreichste Hit aller Zeiten der Eurodisco-Ära. You're My Heart, You're My Soul, aber den hören wir nicht, den haben wir schon so oft gehört, oder? Hier sind sie mit Do You Wanna?

Modern Talking, die erfolgreichsten der Euro-Disco-Ära, das waren sie mit Do You Wanna? Und das war auch meine kleine Radioshow im Oktober 2026. Beim nächsten Mal im November dreht sich nochmal alles um die Euro-Disco-Ära. Wir haben noch viel, viel mehr Songs. Und wenn ihr Wunschhits dazu habt, immer her damit. Und ihr denkt bitte dran, eure Geschichte zu einem Lieblingssong, die möchte ich auch haben fürs nächste Mal. Bis dahin wünsche ich euch alles Liebe, alles Gute, einen ganz, ganz tollen Monat gewünscht, einen schnuckeligen Oktober. Macht etwas ganz, ganz Schönes, erlebt etwas Schönes, habt eine gute Zeit. Das wünsche ich euch. Michael Klein-Luttmer sagt Tschüssikowski!

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2: Im Studio Jana Klonikowski. Die G7-Staaten pumpen zusätzlich Diesel in den Markt. Die Staats- und

0: Insel Rhodos ist eine deutsche Touristin von einem Blitz getroffen worden und gestorben. Ihr Mann wurde bei dem Unglück an einem Strand verletzt. In der Region toben seit Tagen Unwetter. Auf Kreta etwa hatte es zuletzt heftige Überschwemmungen gegeben. Es hapert weiter an der Zuverlässigkeit. Auch im September ist nur etwa jeder zweite Fernzug der Deutschen Bahn pünktlich gewesen. Von der Bahn heißt es, das liege an vielen Baustellen. Bundesverkehrsminister Bilger rechnet damit, dass Bahnkunden in den nächsten Jahren aufatmen können. Bis 2029 soll die Pünktlichkeit bei 70% liegen. Bilger sagte in der ARD:
1: Wenn man sieht, dass wir in den letzten Monaten bei etwas mehr als 50% Pünktlichkeit im Fernverkehr waren, dann sieht man, dass dieses Ziel schon vielleicht durchaus ambitioniert ist. Zu einem positiven Bahnerlebnis trägt nicht nur das Thema Pünktlichkeit bei, wo wir definitiv besser werden müssen, sondern es geht eben auch um Sicherheit, es geht um Sauberkeit, es geht um Kundenkommunikation.
0: Serge Gnabry wird beim Nations League-Spiel gegen Griechenland am Sonntag nicht im DFB-Kader sein. Er ist bereits aus dem Trainingslager abgereist. Gnabry ist der einzige Spieler, der in allen drei Spielen unter Neubundestrainer Jürgen Klopp zum Einsatz gekommen ist.
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3: Mit KI-Support. Neblig ist es heute früh, später wird das Ganze dann deutlich freundlicher und die Sonne kommt raus. Insgesamt bleibt es trocken. Die Höchstwerte liegen bei 20 bis 24 Grad. Morgen gibt es mal mehr, mal weniger Wolken. Im Südwesten können auch Schauer dabei sein. Ganz vereinzelt ist sogar ein Gewitter drin, maximal 23 Grad.

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1: Im Studio Jana Klonikowski. Schönen guten Morgen. Bremen ist an diesem Wochenende die große Bühne für die Feierlichkeiten zum Tag der Deutschen Einheit. Heute steht der offizielle Festakt an. Mit geballter Politprominenz, Silas Quiring.
2: Ja, mit dabei sind zum Beispiel Bundespräsident Steinmeier und Kanzler Merz. Unter dem Motto "Viele stärken ein Land" gibt es rundherum auf zahlreichen Bühnen insgesamt mehr als 700 Veranstaltungen. Von Diskussionen über Ausstellungen bis hin zu Theater und natürlich viel Musik. Das Highlight ist heute Abend ein Auftritt der Fantastischen Vier. Außerdem präsentieren sich die anderen Bundesländer auf einer Ländermeile. Fürs gesamte Wochenende werden rund 400.000 Menschen erwartet.
1: Die G7-Länder geben Dieselvorräte frei. Es geht um 100 Millionen Barrel Diesel und Rohöl in den kommenden Monaten, das sagte Frankreichs Präsident Macron. US-Präsident Trump hatte zuvor Druck auf die europäischen Partner gemacht und die Freigabe der Dieselreserven gefordert, um so die hohen Spritpreise zu senken. Die waren weltweit durch den Iran-Krieg in die Höhe geschossen, ein Krieg, den die USA mit ausgelöst haben. Auf der griechischen Insel Rhodos ist eine deutsche Touristin von einem Blitz getroffen worden und gestorben. Ihr Mann wurde bei dem Unglück an einem Strand verletzt. In der Region toben seit Tagen Unwetter. Auf Kreta etwa hatte es zuletzt heftige

0: eine Einigung auch realistisch ist. Das soll den Bearbeitungsstau lösen.
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2: Mit KI-Support. Neblig ist es heute früh, später wird das Ganze dann deutlich freundlicher und die Sonne kommt raus. Insgesamt bleibt es trocken. Die Höchstwerte liegen bei 20 bis 24 Grad. Morgen gibt es mal mehr, mal weniger Wolken. Im Südwesten können auch Schauer dabei sein. Ganz vereinzelt ist sogar ein Gewitter drin, maximal 23 Grad.
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1: Im Studio Jana Klonikowski. Schönen guten Morgen. Seit 36 Jahren ist Deutschland wieder vereint und das wird an diesem Wochenende in Bremen gefeiert. Heute steht dort der offizielle Festakt zum Tag der deutschen Einheit an. Mit dabei sind Bundespräsident Steinmeier und Kanzler Merz. Rund um das Motto »Viele Stärken, ein Land« gibt es in Bremen noch bis morgen mehr als 700 Veranstaltungen. Höhepunkt ist heute Abend ein Auftritt der Fantastischen Vier. Bremen rechnet fürs gesamte Wochenende mit rund 400.000 Besuchern. Die G7-Länder geben Dieselvorräte frei. Es geht um 100 Millionen Barrel Diesel und Rohöl in den kommenden Monaten, so Frankreichs Präsident Macron. US-Präsident Trump hatte diesen Schritt zuvor von den europäischen Partnern gefordert, um so die hohen Spritpreise zu senken. Noch ist unklar, wie genau es bei Galeria weitergeht. Die Warenhauskette hat gestern zum vierten Mal in 6 Jahren Insolvenz angemeldet. Die Gewerkschaft Verdi fordert schnellstens Klarheit für die rund 12.000 Beschäftigten bei Galeria. Es hapert weiter an der Zuverlässigkeit. Auch im September ist nur etwa jeder zweite Fernzug der Deutschen Bahn pünktlich gewesen. Von der Bahn heißt es, das liege an vielen Baustellen. Bundesverkehrsminister Bilger rechnet damit, dass Bahnkunden in den nächsten Jahren aufatmen können. Bis 2029 soll die Pünktlichkeit bei 70% liegen. Bilger sagte in der ARD:
2: Wenn man sieht, dass wir in den letzten Monaten bei etwas mehr als 50% Pünktlichkeit im Fernverkehr waren, dann sieht man, dass dieses Ziel schon vielleicht durchaus ambitioniert ist. Zu einem positiven Bahnerlebnis trägt nicht nur das Thema Pünktlichkeit bei, wo wir definitiv besser werden müssen, sondern es geht eben auch um Sicherheit, es geht um Sauberkeit, es geht um Kundenkommunikation.
1: Serge Gnabry wird beim Nations League-Spiel gegen Griechenland am Sonntag nicht im DFB-Kader sein. Er ist bereits aus dem Trainingslager abgereist.

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1: Im Studio Dirk Jostes. Schönen guten Morgen. Bremen ist an diesem Wochenende die große Bühne für die Feierlichkeiten zum Tag der Deutschen Einheit. Heute steht der offizielle Festakt an mit geballter Politprominenz Silas Quiring.
2: Ja, mit dabei sind zum Beispiel Bundespräsident Steinmeier und Kanzler Merz. Unter dem Motto "Viele stärken ein Land" gibt es rundherum auf zahlreichen Bühnen insgesamt mehr als 700 Veranstaltungen, von Diskussionen über Ausstellungen bis hin zu Theater und natürlich viel Musik. Das Highlight ist heute Abend ein Auftritt der Fantastischen Vier. Außerdem präsentieren sich die anderen Bundesländer auf einer Ländermeile. Fürs gesamte Wochenende werden rund 400.000 Menschen erwartet.
1: 36 Jahre nach der Wiedervereinigung gibt es in Deutschland weiter große Einkommensunterschiede. Ostdeutsche Haushalte hatten letztes Jahr im Schnitt gut 7.200 Euro weniger zu

0: Ja, die Klarheit darüber, wie es für die rund 12.000 Beschäftigten weitergeht. Dazu haben sich die Betreiber bisher nicht geäußert. Die Gewerkschaft macht Managementfehler für den 4. Insolvenzantrag in 6 Jahren verantwortlich. Auf der griechischen Insel Rhodos ist eine deutsche Touristin von einem Blitz getroffen worden und gestorben. Ihr Mann wurde bei dem Unglück an einem Strand verletzt. In der Region gibt es seit Tagen Unwetter. Auf Kreta etwa hat es zuletzt heftige Überschwemmungen gegeben. Serge Gnabry wird morgen beim Nations League-Spiel gegen Griechenland nicht im DFB-Kader sein. Er ist bereits aus dem Trainingslager abgereist. Gnabry ist der einzige Spieler, der in allen 3 Spielen unter Neubundestrainer Jürgen Klopp zum Einsatz gekommen ist.
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2: Mit KI-Support. Neblig ist es stellenweise am Morgen, sonst bleibt es erstmal trocken. Im Laufe des Tages wird es dann oft freundlich und die Höchstwerte liegen bei 20 bis 24 Grad. An der Küste bleibt es etwas kühler, da sind eher 17 Grad drin. Morgen geht's mit Sonne und Wolken weiter. Im Südwesten kann es ab und zu Schauer und vereinzelt Gewitter geben, maximal 23 Grad.

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0: bei dem unter anderem Kanzler Merz und Bundespräsident Steinmeier dabei sind, gibt es auch ein großes Bürgerfest mit vielen Veranstaltungen und Konzerten, etwa von den Fantastischen Vier. Dazu gibt es auch eine Ländermeile, bei der sich die einzelnen Bundesländer präsentieren. Der Tag der Deutschen Einheit wird jedes Jahr in einem anderen Bundesland gefeiert. Nächstes Jahr ist NRW dran.
1: In den kommenden Jahren soll sich die Pünktlichkeit bei der Deutschen Bahn spürbar verbessern. Das hat Verkehrsminister Bilger in der ARD betont. Bis 2029 soll die Quote im Fernverkehr bei 70% liegen. Im Moment ist da nur etwa jeder zweite Zug pünktlich. Bilger kündigte außerdem ein neues Baustellenkonzept an.
2: Man kann Schiene sanieren mit Korridorsanierung. Man kann es aber auch so, wie es davor üblich war, im laufenden Betrieb mit kürzeren Sperrungen machen. Und jetzt geht es darum, dass wir ein bestmögliches Konzept finden, dass die Infrastruktur spürbar schnell besser wird und wir dieses viele Geld auch effizient einsetzen.
1: Die G7-Staaten pumpen zusätzlich Diesel in den Markt. Die Staats- und Regierungschefs haben sich darauf geeinigt, 100 Millionen Barrel Diesel und Rohöl aus ihren Reserven freizugeben. Als Reaktion auf die Entscheidung ist bereits der Ölpreis runtergegangen. Noch ist unklar, wie genau es bei Galeria weitergeht. Die Warenhauskette hat gestern zum 4. Mal in 6 Jahren Insolvenz angemeldet. Die Gewerkschaft Verdi fordert schnellstens Klarheit für die rund 12.000 Beschäftigten bei Galeria. In Spanien wird über vorgezogene Neuwahlen diskutiert. Grund: Das Parlament hat Pläne der Regierung gegen Wohnungsnot abgelehnt. Seit Tagen wird in Spanien gegen hohe Mieten und Wohnungsmangel demonstriert. Teilnehmer der Proteste rufen jetzt auch zu einem Generalstreik auf.
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4: Mit KI-Support. Neblig ist es heute Morgen stellenweise und die Sicht ist teils ziemlich zäh. Später wird's meist freundlich und trocken, nur ab und zu ziehen auch mal mehr Wolken durch. Dazu liegen die Höchstwerte bei 20 bis 24 Grad. Morgen gibt's Sonne und Wolken. Im Südwesten kann's gelegentlich Schauer und vereinzelt Gewitter geben, maximal bis 23 Grad.

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1: Im Studio Dirk Jostes. Schönen guten Morgen. Bremen ist an diesem Wochenende die große Bühne für die Feierlichkeiten zum Tag der Deutschen Einheit. Heute steht der offizielle Festakt an

0: mit geballter Politprominenz Silas Quiring.
1: Ja, mit dabei sind zum Beispiel Bundespräsident Steinmeier und Kanzler Merz. Unter dem Motto "Viele Stärken, ein Land" gibt es rundherum auf zahlreichen Bühnen insgesamt mehr als 700 Veranstaltungen, von Diskussionen über Ausstellungen bis hin zu Theater und natürlich viel Musik. Das Highlight ist heute Abend ein Auftritt der Fantastischen Vier. Außerdem präsentieren sich die anderen Bundesländer auf einer Ländermeile. Fürs gesamte Wochenende werden rund 400.000 Menschen erwartet.
0: Die G7-Staaten pumpen zusätzlich Diesel in den Markt. Die Staats- und Regierungschefs haben sich darauf geeinigt, 100 Millionen Barrel Diesel und Rohöl aus ihren Reserven freizugeben. Mehr von Jana Klonikowski.
2: US-Präsident Trump hatte die Europäer zu diesem Schritt gedrängt, um die Dieselpreise weltweit zu senken. Die bewegen sich ja seit Beginn des Iran-Kriegs, den die USA mit ausgelöst haben, in Rekordhöhen. Als erste Reaktion auf die G7-Entscheidung ist auch bereits der Ölpreis gesunken. Bleibt das so, dürften wohl auch die Spritpreise bei uns an den Tankstellen in den kommenden Tagen runtergehen.
0: Nach dem erneuten Galeria-Insolvenzantrag fordert Verdi Klarheit darüber, wie es für die rund 12.000 Beschäftigten weitergeht. Dazu haben sich die Betreiber bisher nicht geäußert. Die Gewerkschaft macht Managementfehler für den vierten Insolvenzantrag in 6 Jahren verantwortlich. In Spanien wird über vorgezogene Neuwahlen diskutiert. Grund: Das Parlament hat Pläne der Regierung gegen Wohnungsnot abgelehnt. Seit Tagen wird in Spanien gegen hohe Mieten und Wohnungsmangel demonstriert. Teilnehmer der Proteste rufen jetzt auch zu einem Generalstreik auf. Auf der griechischen Insel Rhodos ist eine deutsche Touristin von einem Blitz getroffen worden und gestorben. Ihr Mann wurde bei dem Unglück an einem Strand verletzt. In der Region gibt es seit Tagen Unwetter. Auf Kreta etwa hat es zuletzt heftige Überschwemmungen gegeben. Serge Gnabry wird morgen beim Nations League-Spiel gegen Griechenland nicht im DFB-Kader sein. Er ist bereits aus dem Trainingslager abgereist. Gnabry ist der einzige Spieler, der in allen 3 Spielen unter Neubundestrainer Jürgen Klopp zum Einsatz gekommen ist.
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4: Mit KI-Support. Neblig ist es heute Morgen stellenweise und die Sicht ist teils ziemlich zäh. Später wird's meist freundlich und trocken, nur ab und zu ziehen auch mal mehr Wolken durch. Dazu liegen die Höchstwerte bei 20 bis 24 Grad. Morgen gibt's Sonne und Wolken. Im Südwesten kann's gelegentlich Schauer und vereinzelt Gewitter geben, maximal bis 23 Grad.
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1: Im Studio Dirk Justes, schönen guten Morgen. 36 Jahre deutsche Einheit, das wird heute in Bremen mit einem offiziellen Festakt gefeiert. Aber nicht nur die Politprominenz ist an diesem Wochenende in Bremen zu Gast, Jana Klonikowski.
2: Nein, insgesamt werden rund 400.000 Besucher erwartet. Neben dem offiziellen Festakt, bei dem unter anderem Kanzler Merz und Bundespräsident Steinmeier dabei sind, gibt es auch ein großes Bürgerfest mit vielen Veranstaltungen und Konzerten, etwa von den Fantastischen Vier. Dazu gibt es auch eine Ländermeile, bei der sich die einzelnen Bundesländer präsentieren. Der Tag der Deutschen Einheit wird jedes Jahr in einem anderen Bundesland gefeiert. Nächstes Jahr ist NRW dran.
1: Wohnen auf dem Land soll attraktiver werden, das fordert der Deutsche Städte- und Gemeindebund im Kampf gegen Wohnungsknappheit. Mehr von Tim Britztrup.
3: Verbandschef Berghagger sagte dem Kölner Stadtanzeiger, dass auf dem Land fast 2 Millionen Wohnungen leer stehen. 700.000 davon wären innerhalb der nächsten 3 Monate bezugsfertig. Bund und Länder dürften nicht immer nur durch Mietpreisbremsen oder Wohnungsbauoffensiven an den Symptomen in Ballungsräumen herumdoktern, findet Berghagger. Um Dörfer besser an Städte anzubinden, fordert er bessere Verkehrswege, beispielsweise neue oder reaktivierte Bahntrassen.
1: Noch ist unklar, wie genau es bei Galeria weitergeht. Die Warenhauskette hat gestern zum 4. Mal in 6 Jahren Insolvenz angemeldet. Die Gewerkschaft Verdi fordert schnellstens Klarheit für die rund 12.000 Beschäftigten bei Galeria. Nach der fehlgeschlagenen Hinrichtung einer Frau im US-Staat Tennessee wird die 50-Jährige jetzt künstlich beatmet. Das haben ihre Anwälte mitgeteilt. Sie hatte am Mittwoch 2 Giftspritzen überlebt. Der Fall hat in den USA zu einer neuen Debatte über die Todesstrafe geführt. Die G7-Staaten pumpen zusätzlich Diesel in den Markt. Die Staats- und Regierungschefs haben sich darauf geeinigt, 100 Millionen Barrel Diesel und Rohöl aus ihren Reserven freizugeben. Als Reaktion auf die Entscheidung ist bereits der Ölpreis runtergegangen.
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4: Mit KI-Support. Sonnig ist es jetzt meist, nur ab und zu hängen noch ein paar Wolken oder Nebelfelder rum und insgesamt bleibt es trocken. Richtung Mittag und Nachmittag setzt sich die Sonne oft durch, dazu Höchstwerte zwischen 20 und 24 Grad, an der Küste teils nur 17 Grad. Morgen dann mehr Wolken, im Südwesten sind vereinzelt Schauer und auch mal ein Gewitter drin, maximal bis 23 Grad.
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1: Im Studio Dirk Jostes. Schönen guten Tag. Bremen ist an diesem Wochenende die große Bühne für die Feierlichkeiten zum Tag der Deutschen Einheit. Heute steht der offizielle Festakt an mit geballter Politprominenz Silas Quiring.
2: Ja, mit dabei sind zum Beispiel Bundespräsident Steinmeier und Kanzler Merz. Unter dem Motto "Viele stärken ein Land" gibt es rundherum auf zahlreichen Bühnen insgesamt mehr als 700 Veranstaltungen, von Diskussionen über Ausstellungen bis hin zu Theater und natürlich viel Musik. Das Highlight ist heute Abend ein Auftritt der Fantastischen Vier. Außerdem präsentieren sich die anderen Bundesländer auf einer Ländermeile. Fürs gesamte Wochenende werden rund 400.000 Menschen erwartet.
1: Es kommt immer noch zu oft vor, dass Fernverkehrszüge der Deutschen Bahn nicht pünktlich sind. In der ARD hat Verkehrsminister Bilger den Bahnkunden jetzt versprochen, dass sie in den nächsten Jahren etwas aufatmen können. Er setzt darauf, dass die Pünktlichkeit bis 2029 bei 70% liegen wird.
3: Wenn man sieht, dass wir in den letzten Monaten bei etwas mehr als 50% Pünktlichkeit im Fernverkehr waren, dann sieht man, dass dieses Ziel schon vielleicht durchaus ambitioniert ist. Zu einem positiven Bahnerlebnis

0: Sieben Länder geben Dieselvorräte frei. Es geht um 100 Millionen Barrel Diesel und Rohöl in den kommenden Monaten, sagte Frankreichs Präsident Macron. US-Präsident Trump hatte das zuvor von den europäischen Partnern gefordert, um so die hohen Spritpreise zu senken.
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2: Mit KI-Support. Sonnig ist es jetzt meist, nur ab und zu hängen noch ein paar Wolken oder Nebelfelder rum und insgesamt bleibt es trocken. Richtung Mittag und Nachmittag setzt sich die Sonne oft durch, dazu Höchstwerte zwischen 20 und 24 Grad, an der Küste teils nur 17 Grad. Morgen dann mehr Wolken, im Südwesten sind vereinzelt Schauer und auch mal ein Gewitter drin, maximal bis 23 Grad.
3: 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Metallic Lips.

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1: Im Studio Dirk Jostes, schönen guten Tag. 36 Jahre deutsche Einheit, das wird heute in Bremen mit einem offiziellen Festakt gefeiert. Aber nicht nur die Politprominenz ist an diesem Wochenende in Bremen zu Gast, Jana Klonikowski.
2: Nein, insgesamt werden rund 400.000 Besucher erwartet. Neben dem offiziellen Festakt, bei dem unter anderem Kanzler Merz und Bundespräsident Steinmeier dabei sind, gibt es auch ein großes Bürgerfest mit vielen Veranstaltungen und Konzerten, etwa von den Fantastischen Vier. Dazu gibt es auch eine Ländermeile, bei der sich die einzelnen Bundesländer präsentieren. Der Tag der Deutschen Einheit wird jedes Jahr in einem anderen Bundesland gefeiert. Nächstes Jahr ist NRW dran.
1: Wohnen auf dem Land soll attraktiver werden, das fordert der Deutsche Städte- und Gemeindebund im Kampf gegen Wohnungsknappheit. Mehr von Tim Britztrup.
3: Verbandschef Berghagger sagte dem Kölner Stadtanzeiger, dass auf dem Land fast 2 Millionen Wohnungen leer stehen. 700.000 davon wären innerhalb der nächsten 3 Monate bezugsfertig. Bund und Länder dürften nicht immer nur durch Mietpreisbremsen oder Wohnungsbauoffensiven an den Symptomen in Ballungsräumen herumdoktern, findet Berghagger. Um Dörfer besser an Städte anzubinden, fordert er bessere Verkehrswege, beispielsweise neue oder reaktivierte Bahntrassen.
1: Bei den heftigen Schülerprotesten in Frankreich sind seit Montag über 5.000 Menschen festgenommen worden. Die Demos gegen Lehrermangel und für bessere Ausstattung der Schulen hatten sich von Paris aus aufs ganze Land ausgebreitet. Immer wieder kam es dabei zu Blockaden und Angriffen auf Polizisten. Noch ist unklar, wie genau es bei Galeria weitergeht. Die Warenhauskette hat gestern zum 4. Mal in 6 Jahren Insolvenz angemeldet. Die Gewerkschaft Verdi fordert schnellstens Klarheit für die rund 12.000 Beschäftigten bei Galeria. Immer wieder Drohnenvorfälle und russische Bedrohung. Unter diesem Eindruck wird heute in Lettland ein neues Parlament gewählt. Umfragen deuten darauf hin, dass der proeuropäische und der pro-ukrainische Kurs der aktuellen Regierung bestätigt wird.
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4: Mit KI-Support. Sonnig ist es meistens, dazu kann es ab und zu auch mal viele Wolken oder ein bisschen Nebel geben. Im Laufe des Tages bleibt es überwiegend trocken und die Höchstwerte liegen bei 20 bis 24 Grad. Morgen geht's mit Sonne und Wolken weiter. Im Südwesten sind gelegentlich Schauer drin, vereinzelt auch ein Gewitter, maximal bis 23 Grad.
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2: Im Studio Dirk Jostes. Schönen guten Tag. Bremen ist an diesem Wochenende die große Bühne für die Feierlichkeiten zum Tag der Deutschen Einheit. Heute steht der offizielle Festakt an mit geballter Politprominenz Silas Quiring.
3: Ja, mit dabei sind zum Beispiel Bundespräsident Steinmeier und Kanzler Merz. Unter dem Motto "Viele Stärken, ein Land" gibt es rundherum auf zahlreichen Bühnen insgesamt mehr als 700 Veranstaltungen, von Diskussionen über Ausstellungen bis hin zu Theater und natürlich viel Musik. Das Highlight ist heute Abend ein Auftritt der Fantastischen Vier. Außerdem präsentieren sich die anderen Bundesländer auf einer Ländermeile. Fürs gesamte Wochenende werden rund 400.000 Menschen erwartet.
2: Es kommt immer noch zu oft vor, dass Fernverkehrszüge der Deutschen Bahn nicht pünktlich sind. In der ARD hat Verkehrsminister Bilger den Bahnkunden jetzt versprochen, dass sie in den nächsten Jahren etwas aufatmen können. Er setzt darauf, dass die Pünktlichkeit bis 2029 bei 70% liegen wird.
4: Wenn man sieht, dass wir in den letzten Monaten bei etwas mehr als 50% Pünktlichkeit im Fernverkehr waren, dann sieht man, dass dieses Ziel schon vielleicht durchaus ambitioniert ist. Zu einem positiven Bahnerlebnis trägt nicht nur das Thema Pünktlichkeit bei, wo wir definitiv besser werden müssen, sondern es geht eben auch um Sicherheit, es geht um Sauberkeit, es geht um Kundenkommunikation.
2: Nach der fehlgeschlagenen Hinrichtung einer Frau im US-Staat Tennessee wird die 50-Jährige jetzt künstlich beatmet. Das haben ihre Anwälte mitgeteilt. Sie hatte am Mittwoch zwei Giftspritzen überlebt. Der Fall hat in den USA zu einer neuen Debatte über die Todesstrafe geführt. Nach dem erneuten Galeria-Insolvenzantrag fordert Verdi Klarheit darüber, wie es für die rund 12.000 Beschäftigten weitergeht. Dazu haben sich die Betreiber bisher nicht geäußert. Die Gewerkschaft macht Managementfehler für den vierten Insolvenzantrag in 6 Jahren verantwortlich. Die Grünen kritisieren, dass die G7-Länder Teile ihrer Öl- und Dieselreserven freigeben wollen. Energieexperte Kellner nennt das politische Dummheit. US-Präsident Trump hatte vor allem die Europäer zu dem Schritt gedrängt und mit einem Exportstopp für US-Diesel gedroht.
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5: Mit KI-Support. Sonnig ist es meistens, dazu kann es ab und zu auch mal viele Wolken oder ein bisschen Nebel geben. Im Laufe des Tages bleibt es überwiegend trocken und die Höchstwerte liegen bei 20 bis 24 Grad. Morgen geht's mit Sonne und Wolken weiter. Im Südwesten sind gelegentlich Schauer drin, vereinzelt auch ein Gewitter, maximal bis 23 Grad.
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0: paar Minuten verspätet, aber trotzdem da. Das ist wichtig. Hier ist die BFM. Diese Nachrichten kommen jetzt.
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0: Ja, die Nachrichten um 13 Uhr, die habe ich jetzt für euch. Hallo. Fangen wir mal mit dem ersten Thema. Bovenschulte, Demokratie verteidigen. Beim Festakt zum Tag der Deutschen Einheit hat Bundespräsident Bovenschulte dazu aufgerufen, die Demokratie zu verteidigen. Bremens Bürgermeister warnte in seiner Rede konkret vor Kräften, die die freiheitlich-demokratische Grundordnung in Frage stellen. Diese Kräfte hätten noch nie seit Gründung der Bundesrepublik so viel Zuspruch gehabt wie heute. Der SPD-Politiker mahnte, dass Demokratie Menschen brauche, die widersprechen, wenn andere herabgewürdigt werden, und Menschen, die handeln, wenn die Freiheit in Gefahr ist. Die zentralen Feiern zum Tag der Deutschen Einheit haben in Bremen heute mit einem ökumenischen Gottesdienst begonnen. Der evangelische Kirchenpräsident in Bremen, Kuschanus, sagte dabei, die Gesellschaft dürfe sich in anstrengenden Zeiten die Zuversicht nicht nehmen lassen. Der katholische Bischof von Osnabrück, Meyer, warnte, Bürger in Zeiten des Umbruchs nicht mit ihrer nicht mit ihrer Vereinsamung und Übereinforderung allein zu lassen. Kaiser, mehr Mitsprache für Ostdeutsche. Die Ostbeauftragte der Bundesregierung Kaiser fordert am Tag der Deutschen Einheit, die Ungleichheit zwischen Ost und West anzugehen. Der Neuen Osnabrücker Zeitung hat sie gesagt, viele Ostdeutsche hätten sich inzwischen zwar ein bescheidenes Vermögen erarbeitet, es gebe dabei aber auch beim Einkommen aber weiter große Unterschiede im Vergleich zu Westdeutschen. Kaiser kritisierte außerdem, dass Ostdeutsche in Führungspositionen und in der Spitzenpolitik immer noch nicht ausreichend vertreten seien. Sie schlug deswegen eine Ostdeutsche als nächste Bundespräsidentin vor. Das waren die der ProClub Nachrichten. Die nächsten Nachrichten gibt es dann wieder in einer Stunde für dich.
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0: Ja, das Neueste aus dem der ProClub im Verkehrszentrum. Vorsicht bitte auf der A48 Dernbach Richtung Koblenz zwischen Anschlussstelle Hörkranzhausen und Anschlussstelle Bendorf-Neuwied. Dichter Verkehr mit plus einer Minute Zeitverlust. Die A65 Ludwigshafen Richtung Landau zwischen Anschlussstelle Deidesheim und Anschlussstelle Neustadt Nord. 2 Kilometer Stau plus 7 Minuten. Auf der A65 Landau Richtung Ludwigshafen zwischen Anschlussstelle Neustadt Süd und Anschlussstelle Neustadt Nord ist dichter Verkehr mit einer Minute Zeitverlust. Die B9, Mainz Richtung Koblenz, zwischen Anschlussstelle Oberwesel und St. Goar, aktuell dichter Verkehr mit 10 Minuten Zeitverlust. Die B9, Kandel Süd Richtung Neulauterburg, zwischen Berg und Neulauterburg selbst, dichter Verkehr mit 3 Minuten extra Zeit. Die B37, Konrad-Adenauer-Brücke in Ludwigshafen Richtung Mannheim, zwischen Anschlussstelle Heinigstraße und Ludwigshafen-Zentrum, aktuell dichter Verkehr mit 4 Minuten extra Zeit. Die B49, Trier Richtung Grenzübergang Luxemburg, zwischen Igel und Wasserbilliger Brück, dichter Verkehr mit 9 Minuten Zeitverlust. Die B49, Wittlich Richtung Koblenz, zwischen Cochem und Moselbrücke Cochem, aktuell dichter Verkehr mindestens 6 Minuten. Dasselbe gilt auch auf der B49 Koblenz Richtung Cochem, zwischen Klotten und Moselbrücke Cochem, dichter Verkehr plus 7 Minuten. Die B49, Wittlich Richtung Cochem, zwischen Ernst und Cochem, dichter Verkehr mit 10 Minuten extra. Die B50, Rhein-Bölln Richtung Bernkastel-Kues, zwischen Hochscheid und Morbach-Wetterrad, dichter Verkehr mit 7 Minuten Zeitverlust. Auf der B53, Trier Richtung Cochem, zwischen Kinheim und Anschlussstelle Traben-Trabach, dichter Verkehr mit 7 Minuten Zeitverlust. Die B257, Kehlberg Richtung Meckenheim, zwischen Anschlussstelle Herschbräuch und Anschlussstelle Adenau, dichter Verkehr mit 6 Minuten Zeitverlust. Die 258, Main Richtung Blankenheim, zwischen Anschlussstelle Meuspart und Anschlussstelle Nürburgring, dichter Verkehr mit 24 Minuten extra Zeit. Auf der 266, Bad 9a Richtung Linz, zwischen Sinzig und Linz, dichter Verkehr plus 10 Minuten Zeitverlust. Die B267, Bad 9a Richtung Altenahr, zwischen Waldpforzheim und Rech, aktuell dichter Verkehr mit 4 Minuten Zeitverlust. Dann auf der B267 Altenahr Richtung Bad 9a zwischen Altenahr und Maischoß dichter Verkehr mit 6 Minuten. Die B267 Bad 9a Richtung Altenahr zwischen Waldpforzheim und Rech dichter Verkehr mit 12 Minuten extra Zeit. Die B270 Kaiserslautern Richtung Idar-Oberstein einmal zwischen Hirschborn und Sulzbachtal dichter Verkehr und zwischen Sulzbachtal und Kreimbach-Kaulbach auch nochmal dichter Verkehr. Und zu aller guter Letzt die B270. Idar-Oberstein Richtung Kaiserslautern zwischen Olsbrücken und Sulzbachtal, dichter Verkehr mit 10 Minuten Zeitverlust. Trotz Feiertag sehr viel los, aber hoffentlich kommt ihr gut durch. Wenn ihr noch was seht, könnt ihr mir das gerne schicken oder nachlesen auf adac.de/Verkehr.
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0: Jetzt noch das Wetter, das ist eigentlich ganz entspannt. Am Nachmittag gibt es teils dichte Wolken und Sonne mit 18 bis 23 Grad. Ein Hoch bringt uns für ruhiges Oktoberwetter. Am Nachmittag wechseln sich dann Wolken und Sonne ab. Örtlich ist es sehr freundlich, teils halten sich aber auch mal dichte Wolkenfelder da. Die Temperaturen liegen zwischen 18 Grad im Taunus und 23 Grad im Raum Mannheim-Heidelberg. Wind weht dabei kaum. In der Nacht ist es klar oder wolkig. Später breiten sich dann wieder Nebelfelder aus. Die Tiefstwerte dabei 13 bis 7 Grad. Morgen nach Nebel dann auch wieder Wolken und Sonne. Später auch mal ein paar dichtere Wolken und örtlich auch etwas Regen. Die Höchstwerte dabei 18 bis 23 Grad. Am Montag und Dienstag gibt es eine Mischung aus Wolken, Nebel

und gleichzeitig auch Kalenderwoche Nummer 40. Also langsam geht es in den Endspurt. Noch 12 Kalenderwochen, dann ist das Jahr auch schon wieder rum. Ja, 3 Monate kommt ungefähr hin. Ja, mein Name ist Emil. Ich freue mich, dass ihr eingeschaltet habt hier auf der ProClub.fm. Die nächsten 2,5 Stunden werden wir uns mit ganz viel neuer Musik beschäftigen. Von 13 bis 14.30 Uhr gibt es natürlich die Weekly Top 20 Nederland Edition. Dann gibt es noch eine halbe Stunde, beziehungsweise ja, fast eine Stunde neue Musik mit unseren Playlist-Updates, unserem neuen Hit-Tipp. Und kurz nach 2 hört ihr auch unseren neuen Top-Song. Alles mit am Start. Heute haben wir diese Woche tatsächlich einen neuen Song in der Weekly Top 20 Nederland Edition. Letzte Woche waren es ja ganze 4, also da ging es richtig ab. Diese Woche hat sich nur einer in die Top 20 verirrt. Heißt aber auch, dass wir uns von einem Song die Woche verabschieden müssen. Und diese Woche ist das der hier. Er war nicht lange drin. Er war gerade mal 3 Wochen dabei. 3 Wochen auch auf 17. 17 gestartet und auf 17 geblieben im Peak. Jetzt ist er von 17 auf 22. 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

0: Ja, Alain Jai von Milo Lathet Löken. 3 Wochen dabei, 3 Wochen 17. Hat sich nicht bewegt, hat sich nicht begehrt. Dafür diese Woche eine neue Nummer. Welche das ist, erfahren wir natürlich gleich hier bei uns in der Weekly Top 20 Nederland Edition. Ich kann sagen, sie kommt relativ zeitnah und ist cool. Und niederländisch, das kann ich auch schon mal vorwegnehmen. Genauso wie dieser Song hier. Rutger von Barneveld, Soule Sommernachten ist diese Woche der Anfang der Woche. Er geht nochmal 2 Plätze runter von Nummer 18 auf 20. Vielleicht zum letzten Mal dabei. Hier ist die VFM.
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0: Rutger Verbanefeld mit Swules Sommernachten auf Nummer 20 diese Woche in der Weekly Top 20 Nederland Edition. Ja, sieht tatsächlich sehr danach aus, als wäre es diese Woche zum letzten Mal die Swulen Sommernachten, also die schwülen Sommernächte. Ja, wir haben tatsächlich jetzt 15 Wochen mit den Swulen Sommernachten gehabt. 3 Wochen stand er auf Peak Nummer 2, hat dementsprechend 3 Silbermedaillen und 1 Bronzemedaille hat er auch noch mitgenommen. Ja, und jetzt ist er diese Woche von 18 auf Nummer 20 runter. Auf 19 haben wir den nächsten neuen Song. Und der ist, was heißt der nächste neue Song? Ist der erste und einzige neue Song die Woche.
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Ja, und zwar haben wir hier Musik von den Banksitters und Robert van Heemat. Rapido heißt die Nummer und ja, wie ihr gehört habt, gibt es keine Prediction diese Woche. Ich habe ja letzte Woche noch erwähnt, dass es zwei Songs gibt, die wahrscheinlich in Frage kommen, was mir aber sehr schwer gefallen ist. Ich habe predicted Taylor Swift mit Patient Zero. Sie hat es nicht sofort reingeschafft. Und das noch ärgerlichere ist, sie hat es auf Platz 21, einen Platz unter unserer Liste geschafft. Und ich habe noch gesagt, Rapido könnte natürlich auch, aber man weiß es noch nicht. Ich bin mir nicht sicher. Ich nehme lieber Taylor Swift. Schlechte Entscheidung. Banksitters und Robert van Heemat sind letzte Woche auf 38 in den niederländischen Charts debütiert und jetzt schon als schnellster Steiger auf Nummer 19 gelandet. Ich muss aber sagen, es ist eine gute Nummer. Gefällt mir sehr gut. Typisch wieder Robert van Heemat, aber auch die Banksitters mit dabei. Rapido heißt die Nummer, ist gar nicht mal so schnell. Die geht 2 Minuten 47 und die haben wir jetzt auf Platz 19, der einzige und höchste neue Song in der Weekly Top 20 diese Woche. September.

BFM mit den Banksitters und Rapido, gerade hier gehört. Auf Platz Nummer 19, der einzige und höchste Neuanstieg diese Woche in der Weekly Top 20 Niederland Edition. Muss ich aber sagen, gefällt mir gut. Passt natürlich auch wieder typisch in die niederländische Musik mit rein. Wir machen weiter mit Platz 18. Da haben wir diese Woche Adela mit Ain't in LA. Sie ist letzte Woche auf 19 als Prediction neu dazugekommen. Diese Woche geht es einen kleinen, mini kleinen Platz nach oben für sie und Ain't in LA.

0: Die BFM? Ah, ja, jetzt ist das Mikrofon, geht es wieder. Das war Isabel Ascher mit Niemand will ein Popstar. Ist 3 Plätze hochgegangen diese Woche von Nummer 20 auf 17. 3 Plätze hoch. Ja, letzte Woche dann doch ganz neu debütiert dazugekommen. Jetzt schon nochmal 3 Plätze höher. Mal gucken, wie das wird, aber ich glaube, das könnte mal ein großer Song werden. Geht ja in die Pop-Richtung. Sehr nice. Davor noch gehört Adela mit Ain't in LA, auch letzte Woche erst dazugekommen auf 19. Diese Woche geht es hoch auf Peak Nummer 18. Kommen wir jetzt zu Cameron Whitcomb. Der steht diese Woche auf Nummer 16 mit seinem Kingdom of 4. Hier momentan sieht es so aus, als würde der Track jede Woche einen Platz runtergehen. Vor 2 Wochen stand er noch auf 14, letzte Woche auf 15 und diese Woche auf Nummer 16. 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Es ist 13:26.
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0: Ja, Cam World Cup mit King Nummer 4 auf Nummer 16 gerade gehört. Wir kommen jetzt zum schnellsten Sinker der Woche. Nicht erwartet, dass das so schnell geht. Vier Plätze geht's runter von Nummer 11 auf 15 für Ilse de Lange und ihren Country-Track aus dem Jahre 2006. So Incredible. Den gibt es jetzt hier für dich auf Platz 15.
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0: Bibel Lange mit So Incredible auf Nummer 15. Ist einer der zwei schnellsten Sinker diese Woche. Wir haben zwei Tracks, die diese Woche vier Plätze verlieren. Einmal natürlich gerade So Incredible von der Nummer 11 auf 15, minus vier Plätze. Den zweiten Track, der auch vier Plätze runter ist, den hören wir gleich hier auf der Brookla FM. Wir haben vor So Incredible noch Kingdom of Feel gehört von Cameron Whitcomb. Der geht diese Woche einen Platz runter von Nummer 15 auf 16. Ja, die Sommerzeit neigt sich langsam dem Ende zu. Wir haben mittlerweile den 3.10. Der Herbst ist da und die Sommertracks fallen runter. Genauso wie der folgende Talk to You von Another und 54 Ultra war ja somit der beliebteste Sommertrack dieses Jahr im Dance-Bereich. Letzte Woche hat er endgültig die Top 10 verlassen. Er ist drei Plätze runtergegangen mit Back-to-Back schnellster Sinker von 10 auf 13. Diese Woche fliegt er nur einen Platz nach unten. Er macht's langsam, er geht nochmal eine Treppenstufe nach unten, bevor er irgendwann wirklich komplett raus ist. Hier ist Nummer 14, hier ist Talk to You von Another und 54 Ultra.
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0: Cat's Eye mit Animal auf Nummer 13 diese Woche in der Wiki Top 20 Niederland Edition. Ja, ist ebenso ein Platz nach unten gegangen. Von 2 Wochen 12 auf 13. Davor noch Talk to You, Anna 154 Ultra. Ein Platz nach unten. Von Nummer 13 auf Nummer 14. Ja, auf Platz 12 haben wir diese Woche den zweiten schnellsten Sinker. Diese Woche ist unser Betrag mit 4 Plätzen minus. Wir haben eben So Incredible gehört, der ist von Nummer 11 auf 15 runter. Aber auch 4 Plätze gesunken ist Jamaican Bam Bam von Ijel und Solto. Auch mal wieder ein Sommertrack, passt natürlich zu meiner These, dass die Sommertracks jetzt langsam ihre Plätze abnehmen oder auch abgeben an andere Songs. 18 Wochen ist Jamaic mittlerweile schon dabei. Diese Woche verlässt er die Top 10 mit 4 Plätzen minus. 8 wird 12 für Jamaican Bam Bam hier bei uns in der Weekly Top 20 Niederland Edition.
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0: Ja, Boom von Summer Walton und Russo verliert diese Woche auch Plätze tatsächlich. Hätte ich nicht erwartet. Das ist erst die vierte Woche und verlässt schon wieder seine Peak-Position. Letzte Woche ist er noch von der 11 auf Peak 9, 9 in der Top 10. Jetzt geht er wieder von der 9 zurück auf die 11. Damit steht aber auch fest, dass wir diese Woche zwei neue Tracks in der Top 10 haben. Boom verlässt die Top 10 von 9 auf 11 und davor Jamaican Bam Bam auch raus. Mit 4 Plätzen schnellster Sinker, 8 wird Nummer 12. Heißt, vielleicht ist er heute nochmal ein bisschen interessanter. Also zwei Songs in der Top 10, neu. Klingt nach frischer Luft bei uns in der Weekly Top 20. Wir haben die erste Hälfte geschafft, Platz 20 bis Platz 11 wurden gehört. Wir machen jetzt weiter natürlich mit der zweiten Hälfte der Weekly Top 20 Niederland Edition. Wir sind auf Platz 10 und da bleibt diese Woche der liebe Samba stehen. Ja, das hat sich gereimt, war auch so gewollt. Ja, letzte Woche ist er von 9 auf 10 runter. Da bleibt er jetzt mal stehen, mal gucken, ob da noch irgendwas geht. Vielleicht, ja, da ist letztens so ein kleiner Hype drum gewesen wieder. Und auch in Großbritannien ist der Track jetzt auf seiner neuen Peak-Position. Könnte also dementsprechend sein, dass da vielleicht noch was kommt. Diese Woche, wie gesagt, findet man ihn auf Nummer 10, gleich auf Nummer 9. Einen neuen Song in der Top 10.
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0: Jago, ja, mit Michiko ist der erste Neue in der Top 10. Er ist letzte Woche neu, komplett neu dazugekommen auf Nummer 16. Ich glaube, nee, war der zweithöchste Neue. Stieg trotzdem komplett neu auf Nummer 16 dazugekommen. Jetzt geht er schon 7 Plätze in die Höhe von Nummer 16 auf Nummer 9. Ist aber nicht der schnellste Steiger. Wir haben diese Woche noch einen Song, der mehr Plätze als 7 Songs nach oben geht. Jago, ja, mit Michiko. Ist aber trotzdem sehr, sehr stark mit dabei. Ist auch momentan generell weltweit sehr gut mit dabei. Ich glaube, auch in der Euro Top 40 ist er momentan in der Top 10. Bei uns in Deutschland ist er in der Top 20. Hier ist er jetzt auch Top 10. Also läuft auf jeden Fall gut für den Newcomer. DJ Goya wahrscheinlich auch dadurch, dass Jason Derulo auf dem Remix mit drauf ist. Davor auf 10 gehört Somber mit My Body Isn't Ready. Der ist diese Woche stehen geblieben auf Nummer 10. Jetzt wird es langsam interessant, weil jetzt kommt ein Platz. Der war letzte Woche noch in der Top 5, und zwar die letzten 2 Wochen war er auf Nummer 5. Jetzt geht es 3 Plätze nach unten von Nummer 5, Peak auf 8. Und zwar für Ella Langley. Truth in Texas ist tatsächlich nicht mehr einer der besten 5 Songs der Woche. Interessant, hätte ich ja eigentlich noch gesehen. Mal gucken, wie es da aussieht. Also wir haben jetzt schon mal einen neuen Song in der Top 5. Hier ist Truth in Texas, der ist diese Woche auf Nummer 8.
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0: Krass. Zwei Songs aus der Top 5 sofort runtergegangen. Beide Songs drei Plätze gesunken. Das muss auch erstmal passieren. Choosing Texas von Anna Langley geht drei Plätze runter von Peak 5 auf Nummer 8 und Great Expectation von Sienna Spyro geht auch drei Plätze runter von Peak 4 auf Nummer 7. Warum das Ganze, kann ich euch nicht genau sagen. Aber dementsprechend wissen wir jetzt schon, dass wir diese Woche eine neue Nummer haben. Also, beziehungsweise zwei neue Nummern in der Top 5. Und tatsächlich lief auch noch nicht die neue Nummer in der Top 10. Das heißt, die Nummer, die neu in der Top 10 ist, ist auch gleichzeitig neu in der Top 5. Und ich kann euch sagen, es ist gleichzeitig auch noch der schnellste Steiger der Woche. Und wie gesagt, noch ein zweiter Track, der neu in der Top 5 ist. Den haben wir auch gleich. Natürlich haben wir die ganze Top 5 gleich. Jetzt aber erstmal gibt es die Nachrichten. Es ist nämlich jetzt gerade 14 Uhr geworden.
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0: Die Nachrichten um 14 Uhr. Guten Tag. Neues Vorgespräch von Rot-Grün-Rot. In Berlin sprechen gerade wieder die Spitzen von Linken, Grünen und SPD miteinander. Sie wollen nach der Abgeordnetenhauswahl ausloten, ob sie Sondierungsgespräche aufnehmen. Dafür stellen Grüne und SPD die Bedingung, dass sich die Linke deutlich von Antisemitismus und organischer Kriminalität distanziert und dazu verbindliche Zeichen setzt. Das Treffen heute ist das zweite der drei Parteien. Ergebnisse wurden nach dem ersten Termin vorgestern nicht bekannt. Vereinigte Arabische Emirate, Fly-Dubai-Angriff war eine Terrorattacke. Die Vereinigten Arabischen Emirate stufen den Angriff im Cockpit einer Fly-Dubai-Maschine als Terrorattacke ein. Laut dem Generalstaatsanwalt des Landes hatte der verdächtige Co-Pilot den Piloten am Mittwoch mit einer Rettungsaxt angegriffen und versucht, die Kontrolle über das Flugzeug zu übernehmen. Zu einem möglichen Motiv äußerte sich die Staatsanwaltschaft nicht. US-Medien berichten, dass der Mann bei seinem vorherigen Arbeitgeber Oman Air wegen extremistischer Ansichten ein Flugverbot hatte. Der Co-Pilot soll nach seiner Festnahme angedeutet haben, dass er das Fly-Dubai-Flugzeug in Israel zum Absturz bringen wollte. Angriffe in Kiew, wieder Brückenschäden. Russland hatte nach Angaben der Ukraine wieder Brücken in Kiew mit Drohnen angegriffen. Am Montag wurden dabei laut Bürgermeister Klitschko Fahrbahnen und elektrische Oberleitungen auf der Nordbrücke beschädigt. In den vergangenen Tagen ist schon die Südbrücke mehrmals von Drohnen getroffen worden. Die Brücken über den Fluss Dnipro sind unter anderem für viele Pendler in Kiew wichtig. Grünen Kritik an Ölreserven und G7. Die Grünen kritisieren die Entscheidung der G7-Länder, Öl und Diesel aus den nationalen Reserven freizugeben. Die Energiepolitiker der Partei Kellner sagte der Nachrichtenagentur AFP, das sei eine politische Dummheit, die Reserven seien für echte Notfälle da und nicht für einen amerikanischen Präsidenten im Wahlkampf. US-Präsident Trump hat den europäischen G7-Staaten vorher mit diesem Diesel-Exportstopp gedroht, sollten sie keine Reserven freigeben. Mit dem Beschluss werden in den nächsten 4 Monaten 100 Millionen Barrel Rohöl verkauft. So sollen die Ölpreise stabilisiert werden. Das waren die der Brugler FM Nachrichten. Die nächsten Nachrichten bekommt ihr dann wieder von mir um 15 Uhr.
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0: Ja, das Neueste aus dem Saarbrücker FM Verkehrszentrum. Ein bisschen weniger los als eben tatsächlich. Fangen wir an mit der A48 Dernbach Richtung Koblenz. Zwischen der Anschlussstelle Hörgrenzhausen und Anschlussstelle Bendorf-Neuwied aktuell dichter Verkehr mit plus einer Minute. Die A65 Ludwigshafen Richtung Landau zwischen Anschlussstelle Deidesheim und Anschlussstelle Neustadt Nord. 1 Kilometer Stau mit plus 6 Minuten. Die B9 Koblenz Richtung Mainz zwischen St. Goar und Anschlussstelle Oberwesel, dichter Verkehr mit plus 8 Minuten. Dann Vorsicht bitte auf der B49 Trier Richtung Grenzübergang Luxemburg zwischen Igel und Wasserbilliger Brück, aktuell dichter Verkehr mit plus 5 Minuten. Die B49 Koblenz Richtung Wittlich zwischen Moselbrücke Cochem und Cochem selbst, dichter Verkehr mit plus 5 Minuten. Die B49 Koblenz Richtung Wittlich zwischen Anschlussstelle Pommern am Kapellenberg und Cochem, dichter Verkehr mit 6 Minuten Extrazeit. Die B53 Cochem Richtung Trier zwischen Anschlussstelle Traben-Trarbach und Kienheim, dichter Verkehr mit plus 10 Minuten. Die B257 Meckenheim Richtung Kehlberg zwischen Anschlussstelle der Adenau und Anschlussstelle Herschbroich, aktuell auch dichter Verkehr mit plus 8 Minuten. Die B258 Main Richtung Blankenheim zwischen Anschlussstelle Meuspart und Anschlussstelle Nürburgring, dichter Verkehr mit 10 Minuten Zeitverlust. Die B267 Altena Richtung Bad Neuenahr zwischen Derna und Walporzheim dicht der Verkehr mit 6 Minuten Zeitverlust. Die B267 Bad Neuenahr Richtung Altenahr zwischen Walporzheim und Maischoos aktuell dichter Verkehr mit plus 10 Minuten Zeitverlust. Und zu guter Letzt auf der B270 Ida Oberstein Richtung Kaiserslautern zwischen Olsbrücken und Sulzbachtal. Aktuell dichter Verkehr mit 10 Minuten Zeitverlust. Das war's vom Wetter. Das war's vom Verkehr. Wenn ihr noch was seht, könnt ihr mir das gerne schicken auf der Bruckner FM Instagram. Einfach eine DM schreiben. Leute, das Wetter kommt jetzt.
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0: Ja, am Nachmittag wird es teils dichte Wolken geben und auch etwas sonnig bei 18 bis 23 Grad. Ein Hoch bringt uns ruhiges Oktoberwetter. Am Nachmittag wechseln sich Wolken und Sonne ab. Örtlich ist es sehr freundlich, teils halten sich aber auch mal ein paar dichte Wolkenfelder an. Die Temperaturen liegen zwischen 18 Grad im Tarnaus und 23 Grad im Raum Mannheim-Heidelberg. Wind weht dabei kaum. In der Nacht ist es klar oder wolkig, später breiten sich dann wieder die Nebelfelder aus. Die Tiefstwerte 13 bis 7 Grad. Morgen dann nach Nebel, Wolken und Sonne, später mal ein paar dichtere Wolken und örtlich etwas Regen. Die Höchstwerte dabei 18 bis 23 Grad. Am Montag und Dienstag gibt es eine Mischung aus Wolken, Nebel und Sonne. Aktuell gemessen haben wir in Frankfurt 17 Grad wolkig, Freiburg 19 Grad bedeckt, Kaiserslautern 18 Grad leicht bewölkt, Koblenz 16 Grad leicht bewölkt, Karlsruhe 17 Grad wolkig und in Konstanz 21 Grad wolkig. Das war's vom Wetter. Das nächste Wetter gibt es dann wieder in einer halben Stunde hier auf der Bruckler FM.

0: 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Willkommen, die Weekly Top 20 Nederland Edition ist am Laufen. Natürlich generell unsere komplette neue Musikshow mit allem, was ihr so braucht, um up to date zu sein. Heute nur bis 15.30 Uhr, voraussichtlich vielleicht auch bis 16 Uhr mal gucken. Ich kann euch auf jeden Fall schon mal was sagen. Wir haben diese Woche wie immer einen neuen Top-Song, einen neuen Song der Woche. Und wir haben ja sonst immer wenig deutsche Musik in unserem Top-Song. Aber ich habe mir gedacht, wir machen 3 Wochen Deutsch. Letzte Woche hatten wir Hank mit Traum als Top-Song. Davor die Woche UFO 361, Soli und Blumengarten natürlich mit Warn weg. Heißt, der erste Song war so ein bisschen Hip-Hop, der zweite war eher so Electronic mit ein bisschen Rap. Jetzt haben wir einen Indie-Pop-Song und zwar von einer meiner Lieblings-Indie-Bands, wenn nicht sogar meiner Indie-Lieblingsband in Deutschland, Provinz. Wir kennen sie, wir lieben sie, wirklich, Provinz macht super tolle Musik. Wir haben auch viele Songs schon von denen in der Playlist drin, unter anderem natürlich Walzer, da noch Glaubst du, was ist noch drin? Ich kann nochmal kurz gucken, Pazifik haben wir noch drinnen und wir kennen natürlich auch ein paar andere, Draußen ist Krieg und so weiter. Oder auch Shotgun, letztens noch mit Kitschkrieg rausgekommen, war ja bis letztens noch Playlist-Update. Jetzt machen sie wieder Solo-Musik, sieht auch sehr danach aus, als würde bald ein neues Album kommen. Neue Nummer kam jetzt gestern raus, heißt Cry Baby Cry und ist sogar Cover von der New Music Friday Deutschland Playlist. Heißt, wahrscheinlich so der beliebteste Song dieser Woche in den Neueinstiegen. Ich bin mal gespannt, wie es klingt. Ich habe es mir noch nicht angehört, aber ihr wisst, ich bin sehr, sehr großer Provinz-Fan und ich gehe jetzt mal wieder von was Großem aus. Die neue Nummer von Provinz heißt Cry Baby Cry, kam gestern raus und ist die gesamte kommende Woche unser Song der Woche und zwar die Beast Top Song.
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5: Was anderes, aber ich finde es sehr interessant. Es ist Provinz mit Cry Baby Cry. Der neue Top-Song für die gesamte kommende Woche hier auf der Brooklyn FM. Ja, wir machen jetzt natürlich weiter mit der Weekly Top 20 Nederland Edition. Wir haben noch 6 Songs übrig. Außerdem natürlich auch noch die halbe Stunde neue Musik mit ganz viel neuen Impressionen, die ich euch überreichen möchte, damit ihr auch auf dem neuesten Stand seid, was in der Musikwelt momentan so abgeht. Ja, es ist jetzt 14.11 Uhr. Wir gucken mal. Platz Nummer 6 ist für Stella Lefty mit Boston. Sie hat es noch nicht reingeschafft in die Top 5, obwohl ja diese Woche 2 neue Songs in die Top 5 dazukommen. Schließlich sind Great Expectation und Choosing Texas jetzt raus. Für Boston geht es nur noch einen kleinen Platz nach oben. Von Nummer 7 geht es hoch auf Peak Nummer 6. Vielleicht reicht es ja nächste Woche aus für die Top 5. Wir werden es sehen. Trotzdem, Platz 6 ist meiner Meinung nach auch sehr gut für Stella Lefty. Es ist ihr erster Song jemals in der Top 20 und vielleicht ist es ja nicht ihr letzter. Wir werden es sehen. Hier ist Boston, Platz 6.

0: 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Und ihr hört schon, The Bowser mit Magnetic ist diese Woche nicht mehr in der Top 3. Und das ist wirklich lange her, dass das nicht mehr der Fall war. Also müsst ihr mal vorstellen, 1, 2, 3, 4, 5, 6, 7, 8, 9, 10, 11, 12, 13, 14, 15, 16 Wochen am Stück war Magnetic in der Top 3. Davon 6 Wochen auf 2 Silber und 10 Wochen auf Nummer 3 Bronze. Muss man sich erstmal vorstellen. Jetzt geht es einen Platz nach unten. Nummer 3 wird diese Woche Nummer 4. Dementsprechend haben wir die Woche einen neuen Song auf dem Podest. Das ist auch der schnellste Steiger, der neu in der Top 10 und in der Top 5 gewesen wäre. Auch eben gehört Self-Aware, Tampa City. Ein Platz nochmal hoch von 6 auf 5. Das ist der erste neue, der in der Top 5 neu ist. Aber auch relativ spät, aber trotzdem. Davor noch Boston, Stella Lefty, auch nochmal einen Platz hoch von 7 auf 6. Also es ist auf jeden Fall alles noch relativ bunt gemischt hier bei uns in der Weekly Top 20 Nederland Edition. Ich kann euch jetzt schon sagen, auf Platz 3 ist der Song, der neu ist. Und deswegen nochmal kurz die Spannung. Auf Platz 3 ist der Track, der diese Woche schnellster Steiger ist. Außerdem ist er neu in der Top 10, in der Top 5 und in der Top 3 innerhalb von einer Woche. Erst letzte Woche als höchster Neuanstieg auf Nummer 14 dazugekommen. Und diese Woche mit ganzen 11 Plätzen plus der schnellste Steiger. Q-Liss, Anton und Boof mit 100 Tranen. Muss ich sagen, ist gerade mein Lieblingssong auf Niederländisch, der jetzt auch gerade hier drin ist. Und ich finde es auch verdient, dass er diese Woche 11 Plätze von Nummer 14, letzte Woche erst neu dazugekommen, komplett neu, also auch generell in den gesamten Charts, jetzt sofort auf dem Podest mit der ersten Bronzewoche ist. Und wenn der Song auf Platz 1 wäre und Die Die ablöst, wäre das für die drei Jungs aus der Niederlande wirklich schon ein richtig krasser Moment. Und ich würde es ihm auf jeden Fall auch gönnen. Das wäre nämlich wirklich krass.
1: Platz 3, Bronze.

Mr. Know-it-all, Teddy Swims, die BFM. Auf Nummer 2 stehen geblieben erstmal, ist die zweite Silbermedaille jetzt für den Track. Wir haben jetzt noch eine Minute Zeit, bevor die Verkehrsmeldungen sich hier nun einschalten. Davor haben wir nochmal einen kleinen Song, der gerade nicht in der Liste drin ist. Aber was kann man hören? Was könnte man hören? Ach komm, wir hören einfach mal The Crazy in Your Eyes. Von Lol, What the Fuck is Drake aus unserer Playlist. Geht ganz schnell tatsächlich, deswegen habe ich mich jetzt für den entschieden. Und dann gleich direkt die aktuelle Nachrichtenlage. Beziehungsweise nein, Verkehr und Wetter. Die gibt es dann gleich für dich. Jetzt noch ein bisschen Punk-Rock auf die Ohren. Nicht in der Top

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1: 14.31 Uhr, das war LOL, what the fuck, it's Jake mit The Crazy in Your Eyes. Es ist 14.31 Uhr, wir gucken mal ganz kurz, was auf den Straßen so los ist, das Neueste aus dem Depro-Clef M Verkehrszentrum. Vorsicht bitte, auf der A65 Ludwigshafen Richtung Landau zwischen Anschlussstelle Deidesheim und Anschlussstelle Neustadt Nord aktuell 1 Kilometer Stau plus 5 Minuten. Die A65 Landau Richtung Ludwigshafen zwischen Anschlussstelle Neustadt Süd und Anschlussstelle Neustadt Nord dichter Verkehr mit 2 Minuten Zeitverlust. Die B9 Koblenz Richtung Mainz zwischen St. Goar und Anschlussstelle Oberwesel dichter Verkehr mit plus 8 Minuten. Die B9 Mainz Richtung Koblenz zwischen Bacharach und Kaub aktuell dichter Verkehr mit 4 Minuten extra Zeit. B39 Hockenheim Richtung Frankenstein zwischen Neustadt Mitte und Anschlussstelle Neustadt an der Weinstraße aktuell dichter Verkehr mit plus 6 Minuten. Dann Vorsicht auf der B42 Rüdesheim Richtung Koblenz zwischen Filsen und Osterspey aktuell dichter Verkehr mit plus 10 Minuten aufgrund der Ampel. Die B48 nahe Weinstraße Bad Kreuznach Richtung Bingen zwischen Bretzenheim und Langenlonsheim dichter Verkehr mit plus 10 Minuten. Die B49 Trier Richtung Grenzübergang Luxemburg zwischen Igel und Wasserbilliger Brücke aktuell dichter Verkehr mit plus 7 Minuten. Die B49 Koblenz Richtung Wittlich zwischen Anschlussstelle Pommern am Kapellenberg und Kochem dichter Verkehr mit 10 Minuten extra Zeit. Dann die B257 Meckenheim Richtung Kehlberg zwischen Anschlussstelle Adenau und Anschlussstelle Herchbräuch dichter Verkehr mit plus 9 Minuten, dasselbe in der Gegenrichtung Kehlberg Richtung Meckenheim zwischen Anschlussstelle Herchbräuch und Anschlussstelle Adenau dichter Verkehr mit 6 Minuten. Die B258 Main Richtung Blankenheim zwischen Anschlussstelle Meuspad und Anschlussstelle Nürburgring dichter Verkehr mit plus 10 Minuten. Die B267 Altena Richtung Bad Neuenahr zwischen Rech und Walporzheim dichter Verkehr mit 5 Minuten extra Zeit. Dasselbe auf der Gegenrichtung Bad Neuenahr Richtung Altena zwischen Walporzheim und Rech dichter Verkehr mit plus 12 Minuten. Und zu guter Letzt noch die B421 Kirchberg Richtung Martinstein zwischen Kirchberg und Dickenscheid. Oder dicken Sheet steht hier, dichter Verkehr mit plus 5 Minuten Zeitverlust. Das war's von den Straßen. Das nächste Verkehrsupdate gibt es dann wieder in einer halben Stunde mit den Nachrichten um 15 Uhr.
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1: Das Wetter. Im Nachmittag teilt sich Wolken und Sonne bei 18 bis 23 Grad. Ein Hoch bringt uns für ruhiges Oktoberwetter. Am Nachmittag wechseln sich Wolken und Sonne ab. Örtlich ist es sehr freundlich, teils halten sich aber auch ein paar dichte Wolkenfelder vorhanden. Die Temperaturen liegen zwischen 18 Grad im Taunus und 23 Grad im Raum Mannheim-Heidelberg. Wind weht dabei kaum. In der Nacht ist es klar oder wolkig, später breiten sich dann wieder die Nebelfelder aus. Die Tiefstwerte dabei 13 bis 7 Grad. Morgen dann nach Nebel, Wolken und Sonne, später etwas dichtere Wolken und örtlich auch etwas Regen. Die Höchstwerte dabei 18 bis 23 Grad. Am Montag und Dienstag dann eine Mischung aus Wolken, Nebel und Sonne. Aktuell gemessen in Frankfurt 17 Grad wolkig, Freiburg 19 Grad bedeckt, Kaiserslautern 18 Grad leicht bewölkt, Karlsruhe 17 Grad wolkig, Koblenz 16 Grad leicht bewölkt und in Konstanz 21 Grad wolkig. Das war's vom Wetter, das nächste Wetter dann auch wieder mit den News um 15 Uhr. Ja. Wir haben jetzt alle Songs von Platz 20 bis 2 gehört, aber wie die meisten ja jetzt schon wissen, fehlt da noch was, und zwar eine Programmaktion, die wir immer haben, bevor Platz 1 läuft, und zwar folgende.
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1: Ja, die Prediction für nächste Woche, wie ihr wisst, predikte ich immer einen Song, bei dem ich sage, yo, der ist nächste Woche in der Weekly Top 20 Niederland Edition dabei. Ich habe Rapido echt auf dem Schirm gehabt. Ich habe es gesehen, dass der auf 37 letzte Woche dazu kam. Habe es auch ganz kurz gecallt. Habe aber gedacht, nee, so weit wird es nicht. Es wird unbedingt Taylor Swift sein. Und zwar habe ich den Song letzte Woche predicted. Patient Zero. Das war der Song der Woche der Niederlande.

Ja, auf jeden Fall, Patient Zero hat es sofort natürlich in die niederländischen Charts geschafft, ist aber auf Platz 21, also ein Platz unter unserer Liste. Und jetzt haben wir natürlich noch folgendes Problem. Was predikte ich denn jetzt diese Woche? Weil ich darf Patient Zero, beziehungsweise jeden Song nur einmal predikten. Patient Zero ist jetzt raus, natürlich ist das der wahrscheinlichste, wenn er jetzt auf 21 ist und müsste nur noch einen Platz hochgehen. Wenn man so unter Patient Zero schaut, sind das alles Tracks, die schon drin waren oder nur ganz wenig steigen. Ich nehme jetzt wieder einen Song, der jetzt erst rauskam, genauso wie Patient Zero letzte Woche, aber ich glaube, hier habe ich eine etwas bessere Chance, denn Susan und Frederik haben eine neue Nummer rausgehauen. Wir wissen ja alle, Susan und Frederik, echt eine der beliebtesten, ja, Pop-Duos in der gesamten Niederlande, mit der erschütternden Nachricht, dass Freek unheilbaren Krebs hat. Jeder Song ist mittlerweile nicht mehr so fröhlich wie früher. Mittlerweile ist es schon so ein bisschen, ja, trauriger gehalten. Die neue Nummer heißt Pain Stiller, also Pain Stiller oder auch Schmerzverringerer, wenn man es so auf Deutsch übersetzen möchte. Kam auch gestern erst raus, ist jetzt Song der Woche in der Niederlande. Generell auch wieder auf allen Sendern. Macht ja auch Sinn, Susan und Freddy bringen ja nicht mehr so viel raus bald wahrscheinlich. Mal gucken, hoffentlich landet er nächste Woche in der Top 20. Ich kann es mir aber sehr gut vorstellen, weil bei Susan und Freak ist es eigentlich meistens so, dass sie sofort in der Top 20 landen. Pine Stiller. Gestern kam er raus und heute ist er Prediction für nächste Woche.

Susan Flick mit Painstiller. Kam gestern erst raus, ist diese Woche, glaube ich, auf jedem niederländischen Radiosender der Song der Woche. Ich finde ihn sehr schön. Also ich habe auch gerade Gänsehaut gehabt, muss ich sagen. Wirklich sehr schön. Also ich hoffe nicht nur, dass er reinkommt, weil ich hoffe, dass da morgen natürlich nächste Woche ein erfolgreicher Predict steht, sondern auch einfach wegen der Tatsache, dass der Song wirklich sehr, sehr, sehr schön ist. Painstiller, die BFM. Mal gucken, wie es nächste Woche aussieht. Es ist 14.40 Uhr. Wir haben jetzt nur noch einen Song übrig. Platz Nummer 1 fehlt. Und den haben wir sofort nach der Top 5 in Schnellzusammenfassung. Let's go. Neu in der Top 5 haben wir Self-Aware von Tampa City. Die Jungs sind nochmal einen Platz hoch von 6 auf 5 und dementsprechend zum ersten Mal hier in der Top 5.

0: Ja, McNabbick verlässt nach 16 Wochen Top 3, also Podest, jetzt mal das Podest. Er ist nur noch am Boden der Tatsachen, er geht einen Platz runter von 3 auf Nummer 4. Trotzdem der beste Sommersong hier noch in der Liste. Der schnellste Steiger der gesamten Woche, 11 Plätze hoch. Letzte Woche höchster Neuanstieg auf 14, diese Woche Peak 3. Erste Woche Bronze für Antone, Qless und 100 Tranen. Und Mr. Know-It-All zum zweiten Mal auf Silber. Letzte Woche ist er da zum ersten Mal gewesen. Diese Woche bleibt er da erstmal stehen.
1: Oh mein Gott, die Golden Heights!
0: Und den Song kriegt man da wirklich nicht weg, das muss man dazu sagen. Ich glaube, es ist Woche Nummer 14 mittlerweile.

0: Ja, und da haben wir jetzt, ich habe nochmal nachgerechnet, die 15. Woche für Die Die von Burna Boy und Shakira. Bin ich mal gespannt. Also 18 Wochen ist immer noch der Rekord, noch 3 Wochen, dann wäre er mit As It Was der längste Song, der jemals auf Platz 1 war in der Niederlande. Glaube ich aber nicht, dass es so weit kommt. Vielleicht ist in der nächsten Woche schon die 100 Dranen von Anton Boof und Kunis auf Nummer 1. Das fände ich richtig, richtig cool, weil Antone war das letzte Mal mit Hallo 2022 auf 1. Kunis war noch nie auf der 1, genauso wie Boof. Also ich würde es den beiden auf jeden Fall gönnen, wenn die es schaffen würden und Antone ja sowieso. Mr. Know It All hat natürlich auch noch die Chance, aber das denke ich eher nicht. Oder Susan und Freek landen sofort auf der 1. Kann natürlich auch sein. Wenn die überhaupt in der Top 20 landen, wir wissen noch nicht, aber die Prediction wäre natürlich jetzt gesetzt. Sagen wir mal so, Die Die, 15 Wochen ist wirklich krass. Bei uns in Deutschland ist er seit dieser Woche nicht mehr auf 1. Die Die war die letzten 13 Wochen auch am Stück auf 1 in Deutschland. Wie jetzt hier natürlich auch die ganzen 15 Wochen. Aber diese Woche haben wir in Deutschland eine neue 1. Die hören wir auch gleich auf der Brooklyn FM. Kann ich sagen, haben wir gerade eben schon mal kurz angehört. Vielleicht war es ja die Prediction für diese Woche. Wir wissen es nicht. Die BFM ist am Start. Ich freue mich, dass ihr eingeschaltet habt. Und ja, wir switchen mal ganz kurz rüber in die halbe Stunde neue Musik, die heute ein bisschen kürzer anscheinend sein wird. Ja, und zwar haben wir diese Woche natürlich ein bisschen was vor. Wir haben 3 Playlist-Updates, davon 2 komplett neue und einen etwas älteren. Dann hören wir natürlich noch den neuen Hit-Tipp. Wir hören Platz 1 in Deutschland, den hören wir relativ zeitnah. Und wir hören ja, unseren Classic des Tages. Vielleicht haben wir heute sogar ein paar mehr, weil ich die letzte Woche sehr viel mit alter Musik im Bereich Rock gearbeitet habe. Und das nicht wegen der Hitparade, das kann ich jetzt schon mal euch verraten. Ich bin aber jetzt mal sehr gespannt. Ich glaube, die heutige Sendung wird musiktechnisch richtig, richtig cool. Also sie gefällt mir, ich glaube, gefällt mir jetzt schon richtig gut. Ich würde sagen, wir legen los mit wem lege ich? Ich habe jetzt hier 2 Playlist-Updates rumliegen. Weißt du was? Wir fangen an mit Berg. Berg hat eine neue Nummer in unserer Playlist, ist jetzt seine zweite. Wir haben ja noch Anfang des Jahres mit Paula Hartmann Gegenteil von Glück gehört. Jetzt ist Hund ohne Namen neu in der Brooklyn FM. Denn der kam letzte Woche raus, zusammen mit dem lieben, ja, Duo oder Trio, DJ-Trio Kitschkrieg, die natürlich auch viele Songs in unserer Playlist gemacht haben. Hund ohne Namen kam letzte Woche raus, habe ich, glaube ich, während ich sonst nur alte Musik gehört habe, als einzigen neuen Song sehr viel gehört. Und ich muss sagen, er ist sehr, sehr gut. Deswegen gibt es den jetzt hier für dich im
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0: Und man hört schon, das ist der typische Kitschkrieg-Sound. Es ist richtig nice. Das ist unser erstes Playlist-Update der Woche. Das ist Berg. Zusammen mit Kitschkrieg, Hund ohne Namen, neu auf der Brooklyn FM.

Irgendwie schafft es Charlie immer irgendwie anders zu klingen. Also mittlerweile ist jedes Album ein neues Genre, aber sie kann irgendwie alles, oder? Die BFM, es ist gleich 14.55 Uhr, bedeutet, wir gucken mal, was in den offiziellen deutschen Singlecharts auf Platz 1 steht. Die letzten 13 Wochen war das genauso wie in den Niederlanden Die Die, deswegen haben wir da uns nie so richtig drauf befasst und haben immer nur ein paar neue Songs gespielt. Diese Woche haben wir eine neue 1 nach 13 Wochen in Deutschland und zwar von Taylor Swift natürlich. Sie hat ja ihre Encore-Version von The Life of a Showgirl rausgehauen mit 4 extra Songs nochmal und alle 4 sind natürlich neu in den deutschen Charts und auch alle in der Top 20. Auf 16 ist der Song Babylon gestartet, auf 15 ist der Song Pink Clouding gestartet, auf Nummer 13 ist Cleveland gestartet und auf Nummer 1 ist die neueste Nummer, beziehungsweise die ist ja genauso neu wie die anderen, aber die wahrscheinlich größte Nummer, Patient Zero, die auch eigentlich Prediction gewesen wäre, gestartet. Dementsprechend haben wir eine neue 1 und die geht an Taylor Swift, Patient Zero. Auch interessant, muss ich nochmal kurz vorausheben, auf Nummer 4, ein neuer Song von den Toten Hosen, Was ist mit uns los? Dass die es auch noch in die Top 20 schaffen, finde ich richtig cool, weil die Toten Hosen sind ja eine Rockband. Und dass man heutzutage noch so viel Rock streamt, finde ich total cool. Ich hoffe, die Hosen halten sich ein bisschen drinne. Also was ist mit uns los? Die Toten Hosen auch sehr, sehr cool. Aber auf Platz 1 ist jetzt Patient Zero von Taylor Swift. Und den hört ihr jetzt hier auf der Brooklyn FM. Das ist Platz 1 neu in Deutschland nach 13 Wochen Die Die.

0: Ja, in den Niederlanden hat sich für die Top 20 gereicht, dafür in Deutschland auf Nummer 1, Patient Zero, Taylor Swift.
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0: Wir machen gleich weiter mit ganz viel neuer Musik, noch eine halbe Stunde lang, aber erstmal die Nachrichten um 15 Uhr für dich. Ja, Festakt zum Tag der Deutschen Einheit. Beim Festakt am Tag der Deutschen Einheit hat Bundespräsident Steinmeier von einer Gefährdung der Demokratie in Deutschland gewarnt. In Bremen sprach er von unerträglicher politischer Demagogie extremistischer Kräfte. Diese sei nicht nur eine Gefahr für Freiheit und Demokratie, sondern auch für die Einheit, sagte Steinmeier. Verschärft werde dieser Extremismus durch eine schrille Emotionalisierung im Internet. Auch Bremens Bürgermeister Bovenschulte thematisierte in seiner Rede das Erstarken extremer Kräfte. Es dürfe keine Zurückweichen geben, keine Millimeter, mahnte er. Demo gegen Krieg. Gerade gehen in Berlin Menschen gegen Aufrüstung und Krieg auf die Straße. Dazu aufgerufen hat ein Bündnis aus Friedensinitiativen, dem BSW, Gewerkschaften und anderen Gruppen. Zum Auftakt vor dem Brandenburger Tor haben sich etwa 2500 Menschen versammelt. Die Veranstalter erwarten bis zu 40.000 Teilnehmer. Vorher hatten sich in Berlin und Potsdam mehrere hundert Menschen an einer bundesweiten Aktion zum Schutz der Lebensgrundlagen beteiligt. Sie bildeten eine Menschenkette durch das Regierungsviertel und eine auf der Glienicker Brücke. Grünen-Kritik an Ölreserven und G7. Die Grünen kritisieren die Entscheidung der G7-Länder, Öl und Diesel aus den nationalen Reserven freizugeben. Der Energiepolitiker der Partei Kellner sagte der Nachrichtenagentur AFP, das sei eine politische Dummheit, die Reserven seien für echte Notfälle da und nicht für einen amerikanischen Präsidenten im Wahlkampf. US-Präsident Trump hatte den europäischen G7-Staaten vorher mit einem Diesel-Exportstopp gedroht, sollten sie keine Reserven freigeben. Mit dem Beschluss werden in den nächsten 4 Monaten 100 Millionen Barrel Rohöl verkauft, so sollen die Ölpreise stabilisiert werden. Brand an Steganlage in Berlin-Kreuzberg. In Berlin-Kreuzberg ist in der vergangenen Nacht eine Steganlage an der Spree in Brand geraten. Nach Angaben der Feuerwehr haben etwa 150 Quadratmeter Holz und Gerümpel gebrannt, die unter dem Steg gelagert waren. Das Gelände soll zu einer Event-Location gehören. Die Feuerwehr war etwa 2 Stunden im Einsatz, um den Brand zu löschen. Verletzt wurde dabei zum Glück niemand. Wie hoch der Sachschaden ist, das steht noch nicht fest. Das waren die der ProcLFM Nachrichten. Die nächsten Nachrichten dann wieder um 16 Uhr von den Kollegen von Laut FM.
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0: Neueste aus dem der ProcLFM Verkehrszentrum. Vorsicht bitte auf der A65 Ludwigshafen Richtung Landau zwischen Anschlussstelle Deidesheim und Anschlussstelle Neustadt Nord. Da ist dichter Verkehr mit 4 Minuten Zeitverlust. Die A65 Landau Richtung Ludwigshafen zwischen Anschlussstelle Neustadt Süd und Anschlussstelle Neustadt Nord. Da aktuell dichter Verkehr mit plus 2 Minuten. Die B9 Mainz Richtung Koblenz zwischen Bacharach und Kaupe dichter Verkehr mit 4 Minuten extra Zeit. Die B9 Koblenzer Straße und Mainzer Straße in Mainz Richtung Koblenz zwischen der Bingerbrück und Trechtingshausen aktuell dichter Verkehr mit 8 Minuten Zeitverlust. Dann die B39 Hockenheim Richtung Frankenstein zwischen Neustadt Mitte und Anschlussstelle Neustadt an der Weinstraße aktuell dichter Verkehr mit 6 Minuten Zeitverlust. Die B42 Rüdesheim Richtung Koblenz zwischen Filsen und Osterschwey dichter Verkehr aufgrund der Ampel mit 10 Minuten Zeitverlust. Die B48 nahe Weinstraße Bad Kreuznach Richtung Bingen zwischen Bretzenheim und Langenlonsheim aktuell dichter Verkehr mit 10 Minuten plus. B49 Trier Richtung Grenzübergang Luxemburg zwischen Igel und Wasserbilliger Brück dichter Verkehr mit 7 Minuten extra. B49 Koblenz Richtung Wittlich zwischen Anschlussstelle Pommern am Kapellenberg und Cochem dichter Verkehr 10 Minuten müsst ihr da extra einplanen. Die B53 Cochem Richtung Trier zwischen Anschlussstelle Traben-Trabach und Kinheim dichter Verkehr mit 10 Minuten extra. Die B53 Cochem Richtung Trier zwischen Bernkastel-Kues und Anschlussstelle Mülheim dichter Verkehr mit 5 Minuten extra. Die 257 Meckenheim Richtung Kehlberg zwischen der Anschlussstelle Adenau und Anschlussstelle Herchbräuch dichter Verkehr mit plus 9 Minuten. Dasselbe gilt in der Gegenrichtung, da habt ihr aber 6 Minuten extra Zeit am Start. Die B258 Main Richtung Blankenheim zwischen Anschlussstelle Meuspad und Anschlussstelle Nürburgring ist dichter Verkehr mit 24 Minuten extra Zeit. Da müsst ihr euch auf jeden Fall ein bisschen Zeit nehmen. B267 Altena Richtung Bad Neuenahr zwischen Rech und Waldpforzheim dichter Verkehr mit 7 Minuten extra. Die B416 30K Richtung Koblenz zwischen Moselkern und Hatzenport dichter Verkehr mit plus 8 Minuten. Und zu guter Letzt noch die B421 Kirchberg Richtung Martinstein zwischen Kirchberg und Dickenschied. Da ist dichter Verkehr mit 5 Minuten Zeitverlust. Wieder sehr viel los an diesem Feiertag auf den Bundesstraßen vor allen Dingen. Hoffentlich kommt ihr gut durch. Ansonsten könnt ihr mir das gerne noch schicken, wenn ihr irgendwas seht. 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
0: Wir schauen nochmal aufs Wetter. Am Nachmittag gibt es teils dichte Wolken und Sonne bei 18 bis 23 Grad. Ein Hoch bringt uns für ruhiges Oktoberwetter ein bisschen, gute Sonne. Am Nachmittag wechseln sich Wolken und Sonne ab. Örtlich ist es dann sehr freundlich, teils halten sich aber dichte Wolkenfelder. Die Temperaturen liegen zwischen 18 Grad im Taunus und 23 Grad im Raum Mannheim-Heidelberg. Wind weht dabei kaum. In der Nacht ist es klar oder auch wolkig. Später breiten sich dann wieder Nebelfelder aus, die Tiefstwerte dabei 13 bis 7 Grad. Morgen dann nach Nebel auch wieder ein bisschen Wolken und Sonne. Später dichte Wolken und örtlich etwas Regen, die Höchstwerte dabei 18 bis 23 Grad. Am Montag und Dienstag gibt es dann eine Mischung aus Wolken, Nebel und Sonne. Die Temperaturen aktuell betragen 19 Grad wolkig in Frankfurt, 21 Grad bedeckt in Freiburg, 19 Grad leicht bewölkt in Lautern, 19 Grad wolkig in Karlsruhe, 19 Grad leicht bewölkt in Koblenz und 21 Grad wolkig in Konstanz. Das war das Wetter. Das nächste Wetter bekommt ihr dann wieder in einer Stunde mit den Nachrichten von Laut FM um 16 Uhr.
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0: Heute mit ein bisschen mehr älterer Musik, aber auch ganz viel Neues. Wir haben die neue Nummer von Giant Brooks, The Big Night Out. Den haben wir als allererstes in dieser Stunde. Und dann haben wir natürlich auch noch ein paar andere Tracks mit am Start, die dann auch noch kommen. Zwei Playlist-Updates fehlen, der Hit-Tipp und noch ein paar Classics habe ich für euch dabei.

Digga, ich muss einfach lachen, das ist krass. Digga, was ist das? Ja, neue Musik, Hardwick ist das mit 7 Mann. Ich bin ja immer bei der Punkt der FM die Top 20 so mal am aktualisieren, dass wir die so ein bisschen auch spielen, wenn in Deutschland etwas in den Singlecharts in der Top 20 ist, dass das dann auch wirklich auch mal bei uns auch gespielt wird, egal ob das jetzt zu der Punkt der FM passt oder nicht. Das ist halt überhaupt kein Radiosong, aber ich finde es trotzdem lustig, sowas mal zu hören. 7 Mann auf Spotify gerade Platz 5 in den Top 50. In den Top 50 in den offiziellen deutschen Single-Charts ist 7 Mann sogar noch höher, glaube ich. Nicht mehr. Er war mal bis Peak 7 gekommen. Jetzt ist er Nummer 11. Aber trotzdem immer noch krass. 7 Mann. Junge, dieser Song. What the fuck. Also, ist schon außergewöhnlich, aber ich finde ihn total witzig. Also, keine Ahnung, wie ihr das haltet, wenn wir mal so Musik auch mal spielen. Wir bei der Punkt FM wollen ja auch immer so ein bisschen die neuen Songs ein bisschen zeigen, dass man hier auch mal ein bisschen etwas Neues erlebt, was man vielleicht woanders nicht erlebt, wie zum Beispiel

0: Hardstyle Techno an einem Samstag, an einem Feiertag Samstag um kurz vor Viertel nach drei. Also um 10 nach 3. Es ist 3:15, ja. Das heißt, wieder Hit-Tipp angesagt. Wir hören natürlich wieder einen neuen Song, der gestern rauskam im New Music Friday Deutschland. Und da habe ich jetzt eine neue Nummer von den Fontaines DC. Wie ihr wisst, bin ich großer Fan von der irischen Band, die aus Dublin City kommen, deswegen auch DC. Bald kommt das große Album raus. Marianne ist die erste Nummer, die wir ja schon kennen, die ja auch in unserer Playlist zu finden ist. Jetzt neu ist Tongue, also Zunge. Der Song kam, glaube ich, am Mittwoch raus, aber offiziell natürlich jetzt gestern. Ist auch in der New Music Friday Deutschland Playlist zu finden. Und ja, ich bin mal gespannt. Ich bin ja großer Fontaines DC Fan. Ich habe mal kurz reingehört. Das ist auf jeden Fall was anderes als Marianne, aber ich glaube, es wird auch cool. Deswegen wollte ich euch mit euch quasi jetzt diese ersten Impressionen sammeln und den Song als Hit-Tipp einspeichern, weil ich muss sagen, Fontaines DC muss, glaube ich, ein bisschen größer werden in der Rock-Szene, bei Rock-Sendern. Wird er ja schon ab und zu mal gespielt, also zumindest die Band. Mainstream wird es wahrscheinlich eher nicht, außer Favorite. Der ist tatsächlich auch auf ein paar Alternative-Sendern am Laufen. Mal gucken, wie das so mit Tongue wird. Wir hören auf jeden Fall mal rein. Bei uns ist es jetzt Hit-Tipp, weil auch natürlich die Fontaines DC typisch für der Popular FM sind. Und deswegen haben wir den jetzt hier für dich in voller Länge und sind mal gespannt, ob der genauso gut wird wie Marianne oder Marianne immer noch der bessere Song ist. Tongue von den Fontaines DC, jetzt hier für dich auf der Procler FM.
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finde, es ist ja auch immer so eine Art unheimlicher Pop, den die machen, Rock. Die Fontaine CC, Tong, klingt auch wieder ein bisschen unheimlich, aber ganz cool. Das war der Hit-Tipp. Jetzt hier Lucas Graham mit Before You Go. 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

auch eine sehr schöne Nummer. Vor allen Dingen finde ich, Benno macht das auch sehr gut, da so ein bisschen den Rap noch reinzubringen. Montez und Benno, glaubst du nicht auch hier der Brooklyn FM in der neuen Musikstunde? Ganz viel neue Musik und auch ein paar ältere Tracks heute mit am Start. Wir haben diese Woche 3 Playlist-Updates, 2 neue und einen etwas älteren. Den ersten 9 haben wir schon gehört. Der kam von Berg und Kitschkrieg, Hund ohne Namen. Letzte Woche released und jetzt schon in der Playlist. Jetzt kommen wir zu einem Track, der etwas älter ist. Und zwar, um genau zu sein, 11 Jahre alt. 2015 kam er raus, und zwar The Weeknd mit The Hills. Ist gerade wieder ein bisschen auf TikTok groß geworden. Erstens durch den Coach Lim Diss-Track. Zum anderen natürlich durch noch andere Edits. Bei mir läuft das natürlich jetzt ein bisschen häufiger. Habe ich mal wieder gehört, vor allen Dingen mit meiner super-duper JBL Partybox. Und der Bass, der ging da richtig ab. Dann im Auto gehört, da genauso. Und dann dachte ich mir, The Hills muss man eigentlich wieder hören. Früher war das einer meiner absolut meistgehörten Radiosongs. Der war sogar 2022 in der Top 250 drin, also unter meinen 250 meistgehörten Tracks. Dann habe ich The Hills gar nicht mehr gehört, er war auch in keiner Playlist mehr drin, was sich aber bis heute jetzt geändert hat. The Hills von David Guetta. The Hills von The Weeknd ist jetzt wieder zurück bei uns in der Playlist, beziehungsweise er war noch nie drin. Jetzt wird er aber wieder häufiger gespielt. Neu auf der Brooklyn FM, hier jetzt für dich.

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0: Provinz, unser neuer Top-Song mit Cry Baby Cry. Letzte Woche, nee, was ist letzte Woche? Gestern rausgekommen und die nächste Woche Top-Song hier auf der Proclair FM. Ja, 15.50 Uhr ist es. Ich wollte mit euch nochmal über ein kleines Thema reden. Und zwar war ich die Woche im Kino am Mittwoch mit unseren Kollegen Ichiro und Admin. Und wir haben uns den Unshatter-Film von Linkin Park angeschaut. Kam am 30. September raus. Wir waren direkt am ersten Spieltag abends im Kino. Und ich muss wirklich sagen, es ist zwar auf Englisch gewesen, nicht auf Deutsch. Ich habe dort trotzdem sehr viel verstanden. Also eigentlich alles. Und ich habe lange nicht mehr so einen emotionalen Film gesehen wie den. Also wirklich, das ist eine Art Dokumentation, wie quasi Linkin Park sich wieder mit Emily Armstrong aufbaut. Und es ist einfach wirklich sehr emotional. Meine Empfehlung auf jeden Fall, da reinzugehen. Ein wirklich richtig geiler Film. Auch natürlich hat man dann das ganze Konzert in Sao Paulo noch mit drin. Es ist immer so eine Mischung. Dann kommt mal kurz wieder einen Song aus Sao Paulo, dann kommt es wieder weiter mit der Dokumentation. Das Ganze geht 110 Minuten, soweit ich weiß. Wirklich eine sehr nice Filmempfehlung von mir. Die geht wirklich an euch raus. Hier mal ganz kurz für euch der kleine Trailer zu dem Unshatter-Film jetzt momentan, der in den Kinos startet.
1: I can't believe we're here.
2: Let's go!
1: We were so fortunate so early on. A surreal level of success.
3: Certainly never been done the way we did it.
4: So much of our lives had gone into Linkin Park.
5: It all just came to a crashing halt.
1: Total shock and pain and chaos.
6: It was hard to figure it out without our good friend.
7: You almost feel guilty sometimes for some of the feelings you're feeling.
8: There were moments when I just felt like it was over.
9: God save us, everyone.
10: If it's going to only be one other chapter, it doesn't get to end where it currently had ended.
11: Life doesn't always give you second chances.
1: The idea of trying to find people who could sing in a certain style felt kind of disingenuous.
12: It's a one in a million who could be that other person.
13: Are you able to fill these shoes? Are you able to be this person?
14: They're breaking the internet.
15: We're oceans bleeding to the sky.
16: God bless us, everyone. We're broken people leaving on the loaded gun.
17: It's good to see you again.
0: Ja, auf jeden Fall ist meine Empfehlung, den Film zu schauen, wirklich sehr, sehr schön. Und auch für alle Linkin Park Fans eine richtige Empfehlung. Und jetzt haben wir natürlich auch noch den Song dabei. Unshatter, so heißt der Film. Und das ist der offizielle Song dazu. Den gibt es jetzt hier für dich auf die Bühne.

Und jetzt ein der Brückler FM Throwback Track. 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
1: again. 13 Jahre ist er alt. Genauso auf demselben Album wie aus unserer Playlist die Songs Opposite und Black Chandelier. Alle auf dem Opposites Album von Biffy Clyro. Richtig gute Musik damals gewesen und immer noch mit Biffy Clyro. Haben wir ja letztes Jahr auch noch viele Songs auf dem neuen Album in die Playlist gemacht. Ja, das war in der Puck Life and Throwback Track. Davor haben wir noch gehört Musik von Alyssa Craze, Bloodstream und Unshedder von Linkin Park. Das war's für heute mit der Sendung. Wir haben wieder alles Neue gehört, was wir hören mussten. Wir haben die Weekly Top 20 gehört. Wir haben den neuen Top-Song, den neuen Hit-Tipp. Wir haben ein paar Classics gehört. Und alle drei Playlist-Updates haben wir jetzt gleich auch gehört. Wie ihr wisst, haben wir ja diese Woche zwei neue, einen etwas älteren. Der erste neue, den haben wir gehört, und zwar war das von Berg und Kitschkrieg, Hund ohne Namen, den haben wir gehört. Dann haben wir den etwas älteren gehört, 11 Jahre ist er alt, The Hills von The Weeknd. Und jetzt noch Dasher mit 82 Chevy. Letzte Woche war es Hit-Tip, kam auch letzte Woche raus. Hat mir so gut gefallen, dass ich den diese Woche sogar schon in die Playlist gemacht habe, weil ich muss sagen, Dasher bringt immer gute Musik raus. Ist so immer eine schöne Mischung aus Country und Pop. Gefällt mir sehr gut. Ist jetzt Dashers dritter Song nach Austin und Not at This Party. Ich verabschiede mich für heute. Wir werden uns aber bestimmt die nächste Woche mal hören, weil es sind zum einen Herbstferien, das heißt, Ichiro und so weiter sind auch mal wieder da, um vielleicht mal mit uns eine Sendung zu starten. Außerdem haben wir jetzt auch bald vielleicht eine neue Jingle-Session. Also wir wollen neue Jingles für die BFM erschaffen und damit ja auch ein bisschen quasi roh gesendet. Und eventuell gibt es am Dienstag eine Quizshow zu hören. Mehr dazu gibt es dann auf derprokla.fm, auf derprokla.fm auf Instagram und auf derprokla.wakeside.com/derprokla.fm/kontakt. Merkt euch das. Und ja, jetzt noch das Playlist-Update von Dasher. 82 Chevy, dann geht es rüber zu Gregor, der übernimmt dann mit der 2010 Radio Show noch bis 20 Uhr, 4 Stunden lang. Ich verabschiede mich, vielleicht sieht man sich heute Abend auf dem Winzerfest in Braubach, man weiß es nicht. Ansonsten, wie gesagt, die nächste Woche hören wir uns auf jeden Fall Dienstag und vielleicht auch noch mal häufiger.
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Nicki Minaj und Rihanna mit Fly aus dem Jahr 2010. Hier bei der 2010 Radio Show. Wir sind mittendrin in einer halben Stunde. Nur Musik aus dem Jahr 2010. Heute zum Tag der Deutschen Einheit. Ein kleines Special hier bei uns. Und mich würde ja wirklich mal interessieren, wie viele von euch wirklich wussten, dass heute Feiertag ist. Hätte man es mir die Tage nicht gesagt, hätte ich es auch nicht gewusst.

Materia und Jascha mit Verstrahlt hier bei der 2010 Radio Show an eurem Samstagnachmittag am Tag der Deutschen Einheit hier bei der 2010 Radio Show. Und wir sind immer noch in der halben Stunde voll mit Musik aus dem Jahr 2010. Eben haben wir, wie gesagt, Materia und Jascha mit Verstrahlt gehört. Es war aber auch schon viel mehr mit am Start. Und wir wollten mal kurz reingucken, was denn im Jahr 2010 eigentlich alles so passiert ist. Unter anderem hat zum Beispiel Apple das erste iPad auf den Markt gebracht. Und im Oktober, also quasi in diesem Monat, vor 16 Jahren, also im Jahr 2010, wurde Instagram veröffentlicht und ist online gegangen. Außerdem hat Spanien die Fußball-Weltmeisterschaft in Südafrika gewonnen. Und es war auch die erste WM auf dem afrikanischen Kontinent. Und ich sag mal so, auch für Deutschland lief es rund, ausnahmsweise mal beim Eurovision Song Contest. Und wir hören jetzt den Song aus dem Jahr 2010. Lena hat für uns gewonnen, Satellite aus dem Jahr 2010. Hier ist die 2010 Radio Show.

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1: Auf geht's in die nächste halbe Stunde hier bei der 2010 Radio Show. Und auch in dieser Stunde haben wir wieder Musik aus einem Jahr mitgebracht. Und es ist halt einfach so, dass es am meisten Sinn macht, wenn wir jetzt zwar unseren Zufallsgenerator anschmeißen, aber einfach ein Jahr nach oben gehen. Wir haben jetzt also schon eine halbe Stunde mit dem Jahr 2010 verbracht und da richtig viel geile Mucke dabei gehabt. Und ich würde sagen, wir starten jetzt rein in die nächste halbe Stunde.
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1: Und da haben wir richtig viel geile Mucke mit am Start. Kraftklub ist am Start, Clüso ist am Start, also auch zum Tag der Deutschen Einheit ein bisschen deutschsprachiges. Auch Materia hören wir nochmal, diesmal mit einem anderen Partner, Peter Fox, auch eine geile Kombi. Jetzt aber Theophilus London und Why Even Try aus dem Jahr 2011.

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0: Und jetzt ein 2010 Favorite.
1: Aus dem Jahr 2011. Nickelback.

When We Stand Together mit Nickelback oder von Nickelback hier bei der 2010 Radio Show aus dem Jahr 2011. Und es ist schon immer wieder krass, so erstmal darüber nachzudenken, wie lange das jetzt eigentlich schon her ist, wie alt diese Songs sind, die wir gerade hören oder was auch im Jahr 2011 alles so passiert ist. Unter anderem war die letzte Landung der Raumfähre Atlantis im Juli im Jahr 2011, hat die NASA nach 30 Jahren offiziell das Space Shuttle Programm beendet. Also seitdem gibt es keine Space Shuttles mehr. Seitdem sind sie auf andere angewiesen. Außerdem war Deutschland Gastgeber der Fußball-Weltmeisterschaft der Frauen. Und Japan hat sich damals den Titel gesichert. Und unser deutscher Dirk Nowitzki hat als erster Deutscher mit den Dallas Mavericks die NBA-Meisterschaft in den USA gewonnen. Amy Winehouse ist auch im Jahr 2011 verstorben mit 27. Jetzt habe ich leider gerade keinen Song von ihr aus dem Jahr 2011, logischerweise. Aber vielleicht trifft es der hier auch ganz gut. Er ist auf jeden Fall sehr entspannt. Ist wieder was Deutschsprachiges von Clueso hier bei uns aus Thüringen. Zu schnell vorbei und man muss ja einfach sagen, 27 ist halt kein Alter. Leben zu schnell vorbei.

0: Rock'n Radio Show mittendrin in einer halben Stunde nur mit Musik aus dem Jahr 2011. Heute unser Special zum Tag der Deutschen Einheit hier bei der 2010 Radio Show. Gleich habe ich noch für euch Tayo Cruz mit Troublemaker. Vorher gibt es aber noch einen, der glaube ich auch auf Social Media ganz schön bekannt geworden ist, weil er dann doch ab und zu mal unter irgendwelchen Videos lag. Sean Kingston mit Beautiful Girls.
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1: Hier ist die 2010 Radio Show. Wir starten rein in die nächste halbe Stunde. Kurz nach 17 Uhr haben wir's. Und das heißt, wir gucken uns jetzt an, in welches Jahr wir jetzt mit unserer Musik reisen. Aber wer natürlich aufgepasst hat und mitbekommen hat, dass wir bisher 2010 und 2011 hatten, der weiß natürlich, womit's jetzt weitergeht. Und ich würde sagen, wir schmeißen unseren Zufallsgenerator an und der sucht uns hier mal ein paar Songs raus.
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1: Und da habe ich wieder richtig viel geile Mucke für euch. Die Backriders sind am Start. Jetzt aber Run Direct.

0: jetzt ein 2010 Favorite. Der Mond ist tot, es gibt kein Leben auf dem Mond.
1: Er ist kalt, auch wenn er strahlt. Aus dem Jahr 2012. Deichkind, der Mond.

0: Deichkind mit der Mond hier bei der Trendy 10 Radio Show in eurem Samstagabend. Schön, dass ihr mit am Start seid. Und wir sind mittendrin in einer halben Stunde nur Musik aus dem Jahr 2012. Und deswegen wollen wir auch mal reingucken ins Jahr 2012, was da denn alles so passiert ist. Im Januar zum Beispiel havarierte das Kreuzfahrtschiff Costa Concordia vor der italienischen Insel Giglio und sank teilweise. Ich weiß nicht, wer das nicht mitbekommen hat. Heuer Hossa, da war auf jeden Fall ganz schön was los. Außerdem wurde Barack Obama in seiner zweiten Amtszeit als Präsident der USA wiedergewählt. Des Weiteren ist zum Beispiel auch im Jahr 2012 folgender Song voll durch die Decke gegangen.
1: Opa Gangnam Style. 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
0: Also das war wirklich so ein Trend, weiß ich nicht. Den spiele ich euch jetzt zum Glück nicht. Stattdessen Jennifer Lopez und Pitbull aus dem Jahr 2012.

0: Gibt jetzt ein 2010 Favorite. 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
1: 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Aus dem Jahr 2012. Theophilus London, Wine and Chocolates, Phantom Remix.

Wine and Chocolate im Hand Him Remix hier bei der 2010 Radio Show an eurem Tag der Deutschen Einheit, dem 3. Oktober. 36 Jahre Einheit gibt es mittlerweile und wir feiern das, indem wir euch immer eine halbe Stunde lang Musik aus einem bestimmten Jahr spielen. Jetzt aktuell aus dem Jahr 2012. Gleich gibt's noch Nicki Minaj mit Starships, vorher aber noch was deutschsprachiges. Der König tanzt mit Der König tanzt. Richtig nicer Track und da kann man einfach nicht stehen bleiben.

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1: Auf geht's in die nächste halbe Stunde hier bei der 2010 Radio Show an Tag der Deutschen Einheit. Heute jede halbe Stunde mit Musik aus einem anderen Jahr. Und ich würde sagen, wir hören gleich rein, was gibt es natürlich als nächstes.
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1: Und da habe ich richtig viel geile Mucke für euch mitgebracht. Die Beatsteaks aus Berlin sind am Start, Moderat sind am Start, Milky Chance und jetzt aber The 1975 mit Hard Out. Wir hören rein ins Jahr 2013, heute am Tag der Deutschen Einheit. Jede halbe Stunde Musik aus einem anderen Jahr hier bei der 2010 Radio Show.

London Grammar mit Strong hier bei der 2010 Radio Show und wir machen weiter mit einem nächsten Track aus dem Jahr 2013. Er ist zwar nicht deutschsprachig, aber er kommt zumindest aus Deutschland. Die Beatsteaks aus Berlin, jetzt hier mit Say Say.

Hey Yes Doc mit A Friend aus dem Jahr 2013, hier mittendrin in Musik, nur aus dem Jahr 2013. Und auch in diesem Jahr oder auch in dieser halben Stunde wollen wir in das Jahr reingucken, wo wir die Musik herhören. Unter anderem ist im Jahr 2013 nämlich die Eiskönigin, völlig unverfroren, Frozen, in die Kinos gekommen und war ja nun jetzt eines der größten Filme von Disney, die so richtig erfolgreich geworden sind. Außerdem gab es auch im Jahr 2013 eine Bundestagswahl im September, wo Angela Merkel erneut Kanzlerin geworden ist und das erste Mal die FDP aus dem Bundestag rausgeflogen ist. Ich meine, naja, auch in Zukunft wird das vielleicht öfter so sein, dass die nicht mehr in allen Parlamenten dabei sind. Aber das ist ein anderes Thema. Was haben wir noch mit am Start? Unter anderem ist auch im Jahr 2013 der Whistleblower Edward Snowden bekannt geworden, indem er quasi diesen NSA-Überwachungsskandal aufgedeckt hat. Und der Papst, der letzte deutsche Papst aktuell, Benedikt, der schieß mich tot, wie viel er auch immer war, ist freiwillig zurückgetreten. Das ist der erste Papst nach über 700 Jahren, der das Ganze gemacht hat. Jetzt habe ich auf jeden Fall noch ein bisschen Musik für euch aus dem Jahr 2013. Gleich auch aus Deutschland. Milky Chance mit Flash Junk Mind. Vorher aber auch eine Berliner Band. Auch wieder englischsprachig, aber sehr geiler Song. Bad Kingdom von Moderate hier bei der 2010 Radio Show. Ich bin's, Gregor. Tachchen.

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1: 18 Uhr am Samstagabend, hier ist die 2010 Radio Show mit mehr Musik der letzten Jahre und den Hits von heute. Zumindest normalerweise und in irgendeinem Fall ist es ja heute eigentlich auch so. Nur, dass wir das nicht alles durcheinander mischen, um euch die perfekte Abwechslung in einer halben Stunde zu bieten, sondern wir haben jede halbe Stunde Musik aus einem anderen Jahr. Bisher waren wir von 2010 bis 2013 schon am Start und dann fehlt natürlich als nächstes folgendes Jahr.
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1: Und da habe ich jetzt nochmal Shakira für euch zusammen mit Rihanna. Can't Remember to Forget You.

Busy Earning von Jungle hier bei der 2010 Radio Show aus dem Jahr 2014. Und ich muss sagen, schon bis jetzt finde ich es immer wieder interessant, wie sich so die Musik im Laufe der Jahre verändert, in welche Richtung die so geht und was dann auch anders klingt. Und auch ein bisschen Musik haben wir natürlich noch für euch. Wir hören zum Beispiel gleich noch MC Fitti, auch Pharrell Williams ist am Start mit einem Song, den man jetzt vielleicht im ersten Moment nicht so direkt kennt. Aber auch ein bisschen was Deutschsprachiges habe ich noch für euch. Gleich eine geile Clubnummer von Thomas Lizarra, Spree Ahoy. Vorher aber noch live quasi aus Chemnitz. Naja, ganz so live sind sie nicht. Ich drücke ja hier nur auf den Knopf. 2 Dosen Sprite von Kraftklub aus dem Jahr 2014.

Closure mit White Noise hier bei der 2010 Radio Show aus dem Jahr 2014, mittendrin in einer halben Stunde nur mit Musik aus dem Jahr 2014. Zwei Songs habe ich gleich noch für euch. Vorher wollen wir aber nochmal über das Jahr 2014 sprechen. Unter anderem ist im Sommer in den sozialen Medien die Ice Bucket Challenge so richtig bekannt geworden und richtig durch die Decke gegangen. Also gefühlt jeder, egal bekannt oder nicht bekannt, hat sich quasi so einen Eimer mit Eiswasser und Eiswürfeln über den Nüschel gezogen. Und das war schon ein ganz schöner Trend. Außerdem, auch im Jahr 2014 gehört leider dazu, sind zwei Flugzeuge verschwunden bzw. abgeschossen worden. MH370 verschwand einfach mit 239 Menschen an Bord spurlos und im Juli wurde Flug MH17 über der Ostukraine abgeschossen. Wer sich daran noch erinnert, das ist tatsächlich ganz schön krass gewesen damals. Auch ein bisschen mulmiges Gefühl, dann in ein Flugzeug zu steigen. Aber ein was Gutes hat es auch für Deutschland, um mal wieder zum Tag der Deutschen Einheit zu kommen. Nämlich im Jahr 2014 sind wir Weltmeister geworden in Brasilien. 7:1 im Halbfinale. Und naja, das Finale haben wir dann scheinbar auch gewonnen. MC Fitti jetzt. Baby.

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1: Auf geht's in die nächste halbe Stunde hier bei der 2010 Radio Show mit mehr Musik der letzten Jahre und den Hits von heute. Und auch in dieser halben Stunde spielen wir euch natürlich nur Musik aus einem bestimmten Jahr. Und wer dachte schon, richtig, jetzt gibt's Musik aus dem Jahr 2015.
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1: Und da habe ich auch noch ein bisschen deutsche Sprache für euch. Joris Gleich, Seiler und Speer kommen aus Österreich. Trotzdem ja irgendwo was Deutsches. Und den Anfang macht jetzt ein richtig geiler Track aus dem Jahr 2015. KIZ und Henning Mai, hurra, diese Welt geht unter. Ich meine, der ist jetzt auch schon 11 Jahre alt. Bisher hat es noch nicht geschafft, unterzugehen. Aber

ein geiler Song aus dem Jahr 2015. Seiler und Sperr mit Hamkunst. Immer wieder geil, diesen Song zu hören. Jetzt werden wir mal ein bisschen internationaler. Easy Bizu ist gleich am Start mit White Tiger. Avicii haben wir am Start mit A Better Day, auch aus dem Jahr 2015. Und den Anfang macht jetzt Zed zusammen mit John Bellion, Beautiful Now.

White Tiger hier bei der 2010 Radio Show aus dem Jahr 2015. Und auch in dieses Jahr wollen wir mal reingucken, was da so passiert ist. Unter anderem deckten im September die US-Behörden den VW-Abgasskandal Dieselgate, wie auch oft bezeichnet, wurde auf. Da musste Volkswagen einräumen, weltweit bei Millionen von Dieselfahrzeugen die Abgaswerte durch eine illegale Software quasi so ein bisschen manipuliert zu haben. Und ich weiß noch, das ging damals richtig durch die Decke. Außerdem ist zum Beispiel das Pariser Klimaabkommen unterzeichnet worden. Auch das ist schon ein ganzes Stück her. Und Angela Merkel äußerte zum Beispiel ihren bekannten Satz: Wir schaffen das, in Zusammenhang mit der Flüchtlingskrise, die auch im Jahr 2015 begann. Außerdem ist im Jahr 2015 ein Foto online gegangen. The Dress heißt das. Für einige Menschen sah dieses Kleid auf dem Foto eindeutig blau-schwarz aus. Für andere aber weiß-gold. Ich meine, das gibt's ja mittlerweile öfter. Diese Bilder kennen wir sicherlich alle. Der eine sieht so, der andere so. Ist immer wieder interessant, dann darüber zu diskutieren. Gleich noch einer der besten Songs aus dem Jahr 2015. Major Lazer mit Linon. The Son von Power of Steel, jetzt aber Joris.

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1: 19 Uhr durch an eurem Samstagabend. Hier ist die 2010 Radio Show mit mehr Musik der letzten Jahre und den Hits von heute. Und wir starten rein in die nächste halbe Stunde. Dieses Jahr mit, oder dieses Mal mit Musik aus dem Jahr
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1: Oh, und da ist auch sehr viel Gutes dabei. The Strumbellas sind am Start. Class Animals, die Sportfreunde Stiller hören wir gleich. Vor aber noch Lexi und K-Paul zusammen mit Max Joni, Inner Slave. Eine halbe Stunde also nur Musik aus dem Jahr 2016. Ich bin mit am Start, Gregor, und ihr hört die 2010 Radio Show.

Chris Trambellas mit Spirits hier bei der 2010 Radio Show. Und jetzt machen wir eine 180-Grad-Wende. Jetzt gibt's hier mal ein bisschen mehr Power auf die Orgel. Jetzt mit Pico gleich noch Tonight Only.

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1: So sieht's aus. Auf geht's in unsere nächste und leider auch schon letzte halbe Stunde an diesem Tag der Deutschen Einheit hier bei der 2010 Radio Show. Und auch in dieser halben Stunde hören wir natürlich Musik nur aus dem Jahr 2017.
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1: Und da habe ich richtig viel geile Mucke für euch mitgebracht. Harry Styles ist am Start. Nochmal Kraftklub, Portugal The Man, Rondondo. Und jetzt gibt's Vitalik und David Sean and the Beast. Waiting for the Stars aus dem Jahr 2017. Ich bin's Gregor, ihr hört die 2010 Radio Show am Tag der Deutschen Einheit. Jetzt eine halbe Stunde lang nur Musik aus dem Jahr 2017.

Portugal the Man mit Feel It Still aus dem Jahr 2017. Übrigens, im Jahr 2017 wurde die Switch veröffentlicht und die Fidget Spinner sind auch rausgekommen. Das war auch noch eine Zeit. Jeder hatte diese dämlichen Dinger mit in der Schule oder wo auch immer. Und eigentlich, wenn man so drüber nachdenkt, waren es auf Dauer dann doch noch nervig. Dane S jetzt, Color Your Mind, Sun.

Idiot mit Sklave hier bei der 2010 Radio Show. Eine halbe Stunde nur mit Musik aus dem Jahr 2017. Und das war's von uns für diese Woche. Ein paar Songs habe ich noch für euch. Also ganz durch sind wir noch nicht. Ich hoffe, ihr hattet einen schönen Feiertag. Wünsche euch ein schönes Restwochenende und dann eine schöne nächste Woche. Schönen Abend, euer Gregor bei der 2010 Radio Show.

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0: Also man muss auch nochmal sagen hier in diesem Programm, das ist ja Wahnsinn. Das ist doch, also wirklich, heute ist es richtig anstrengend. Erstens ist es kalt. Wie viel Grad haben wir jetzt aktuell? 21,3. Ja. Jetzt fragen sich viele, in welchem Wald seid ihr? Ja, ihr im mobilen Sendestudio, wir trauen uns jetzt nicht mehr raus. Ja, da sind gefährliche Tiere hier. Ja. Und für alle, die sich jetzt fragen, ja, jetzt gleich kommt dieser Song. Ja, der so lange angekündigt war. Er kommt jetzt gleich nach Sind wir in einer Zeitschleife? Ja, also um diese Uhrzeit traue ich mich tatsächlich nicht mehr raus. Nee, hier im tiefsten Wald. Das sind hier definitiv Marder. Also Marder. Füchse, Hasen. Wobei die Hasen ganz niedlich sind, wenn sie nicht in Angriffsstimmung sind. Ja, absolut. Ihr habt noch nie angriffslustige Hasen gesehen. Ja. Und natürlich, bestimmt gibt es auch Bären hier, oder? Was, wir haben keine Bären hier? Das wäre heftig. Mein Gott. Also da würde ich mich, glaube ich, auch nicht sicher im mobilen Sendestudio fühlen, wenn es hier Bären gäbe. Wo gibt es eigentlich so die heftigen Bären? Da möchte ich auf keinen Fall hin. Das wollte ich nur mal kurz fürs Protokoll noch festhalten. So. Dritte Stunde, bei es ist noch normal mit meinem Tobi. Und es wird wirklich kalt. Also wir haben aktuell Außentemperatur gefühlt 5 Grad. Sind es jetzt nicht ganz. Es sind 15 Grad. Wow. Es soll aber noch kälter werden. Ja, der Winter kommt. Gut, können wir mal die extreme, krasse, beängstigende Hintergrundmusik ändern, bitte. Ja, und es ist tatsächlich so, dass, wo war ich jetzt stehen geblieben? Apropos Faden, ach so, Oktober ist. Ja, Wahnsinn, oder? Heute ist Oktober, also seit vorgestern. Und für viele ist der Oktober ja der Locktober. Entschuldigung, also wir dürfen jetzt noch keine schmutzigen Dinge erzählen? Ach so, okay. Wir bleiben also bei schmutzigen Dingen. Ich freue mich auf die Knickknack-Ausgabe. Die ist aber verschoben worden, glaube ich, auf die dritte Staffel, oder? Die war auch für die zweite Staffel angekündigt. Nächstes Mal gibt es auf alle Fälle die Teleshopping-Hot-Button-Ausgabe. Und stimmt, die Knickknack-Edition ist in die dritte Staffel gerutscht. Ja, aber da freue ich mich drauf. Da gibt es den ganzen Tag dann Perverses. Also, was die Nachbarn heutzutage so treiben, untereinander, ineinander und darüber hinaus und zwischendrin. Spannend. Ja, und jetzt gibt es erstmal so eine Dance-Section in der dritten Stunde. Und dann gibt es eine abschließende Reggae-Section. Und es gibt tatsächlich auch so einen coolen Song, wenn wir da mal ganz kurz reinhören könnten. Bobby gibt's. Ich weiß gar nicht, ob ich es immer erzählt habe, aber ich habe es mal erzählt. Ich weiß, dass ich es mal erzählt habe und es ist leider bedauerlicherweise einer meiner vielen Lieblingsgeschichten. Ich habe ja viele Lieblingsgeschichten. Wir haben keine Zeit mehr. Wieso haben wir keine Zeit mehr? Ich wollte jetzt gerade... Achso, wir sind jetzt in der Kirche und wir müssen jetzt das Gebet sprechen der aktuellen Stunde. Liebe Orgel, legt los.
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So, ja, hier ist immer noch, meine Damen und Herren und alle dazwischen und außerhalb, die investigative, journalistische Höchstleistungsshow aller Shows. Welche Location ist es heute? Genau, wir werden mal kurz das SWAT-Team

ist ein Wald. Ein Wald. Ich ein bisschen Angst hab. Worauf hat man sich da nur eingelassen?

Gab's hier nicht den Eddie? Der hat es doch auch immer gesagt. Eddie. Der Eddie. Oder? Der Eddie? Wie hieß er denn? Der Eddie. Eddie hieß er, ja, genau. Gibt's den Eddie noch? Was hat der nicht gemacht? Ne? Richtig. Absolut richtig. Absolut. Ja. Eddie Rodriguez. Ja, kennt ihn noch jemand? Wieso kennt ihn keiner mehr? Ja, also Entschuldigung, den muss man kennen. Ja, aktuell macht er wieder eine Show. Ja, aber ist halt so, ja, ne, also Eddie halt. Irgendwie funktioniert die Suche nicht. Kann das sein, dass die Suche hier nicht funktioniert? Ich weiß auch nie, warum die Suche hier nicht funktioniert. Der Eddie. Ah, da ist er, der Eddie. Doch, die Suche funktioniert. Entschuldigung, ich nehme alles zurück. Eddie, für alle, die

0: ihn nicht mehr kennen, den Eddie, den muss man kennen, den Eddie, ja? Vico get ready.
1: Vico get ready
0: for Mama and Eddie.
2: Hello ladies.
3: Hello ladies.
2: Eddie Rodriguez and I'm alone.
0: It's a long, long times ago. Vico get ready for Mama and Eddie.
2: Listen to me, I'll make you crazy.
0: Ja, wir sind auch ein bisschen crazy, deswegen heißt die Show auch so. You can win. Moment, you can win it. Da gab's doch auch mal was, oder? You can win it?

sensazione. Das ist eine absolute Sensation. In der nächsten Ausgabe gibt's eine Sensation. Von Ist das noch normal? Baila Baby. Nächste Ausgabe von Ist das noch normal? Ich lass mal den Termin offen. Sensation. Da gibt's nämlich die Teleshopping Hot Button Ausgabe. Aktuell geplant. Vielleicht gibt's auch Frauenpower mit Jens. Vielleicht gibt's da auch Omas Küchengaudi. Oder die Tasse Kaffee. Aber es ist in der Pipeline, wollte ich damit sagen. Ja, also gibt's da nicht was von. Sensation. Sensation, gracias. Gracias. Wir gehen zurück zu Musik. Und werden ein bisschen laut entwild. Ja, also. Gibt's da nicht auch irgendwas von. Nicht? Okay. It's okay. Alright. Und danach gibt's Moby. Almost home. Ist es nicht schön, zu Hause zu sein? Zu Hause. 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
2: So sieht's mal aus. So, ihr seid immer noch bei Ist es noch normal? Wenn es normal ist, dass es normal ist, könnte es normal sein. Und die dritte Stunde und wie schon erwähnt, gibt es jetzt den wenigen, es wird kalt, ja? Es wird richtig kalt hier im Wald. Es könnte aber auch Winter werden, eventuell, möglicherweise. Mobby gibt's jetzt mit Almost Home. Und dann ganz schnell wieder was zum Aufheitern, bevor... Darf ich kurz meine Geschichte zu Mobby erzählen? Ich habe Mobby tatsächlich mal live gesehen, obwohl ich es gar nicht so wahrgenommen habe, dass das Mobby ist. Ich kannte ihn vorher nicht und man muss wirklich sagen, tatsächlich, es war, ja, spannend. Es war in den 90ern. Ich war frische 20 Jahre alt und da habe ich Mobby auf der Bühne gesehen eines großen Festivals und ich habe die Karte quasi mir erknutscht. Gut, die heutige Jugend würden sagen, du hast sie dir erbumst. Nee, gar nicht. Entschuldigung, sorry, darf man nicht sagen, ne? Piep! Nee, gar nicht. Überhaupt nicht. Wir hatten keinen Geschlechtsverkehr, keinen Beischlaf. Und nee, wir haben geknutscht. Ja, und ich wusste erst im Nachhinein, dass sie auf mich stand. Da hatte sie mir aber die Karte für dieses Festival. Wird nicht besser, oder, Geschichte? Nee, wird nicht besser. Da hatte sie mir die Karte von diesem Festival aber schon geschenkt. Ja, und sie hat ja so gesehen auch eine Gegenleistung bekommen. Sie hat eine, also für eine der wenigen Frauen, das muss man einfach so sagen, meine Zunge mal in ihrem Hals spüren dürfen. Gut, jetzt frage ich mich gerade persönlich, während ich diese Geschichte erzähle, kommt man mit der Zunge bis zum Hals? Nee, ich glaube nicht. Also sie hat, also sprichwörtlich gesehen, die Story wird nicht mehr besser. Also sie hat halt für die Karte, die hat damals 100 Euro gekostet. Nee, da waren D-Mark-Zeiten noch, ne? 116 Mark. Ja, das war der Fallkurs. Heutzutage rechnet man ja alles 1:1 auf, aber früher war das nicht so. 113 Mark hat die damals gekostet und die hat mir diese Karte netterweise überlassen und durfte dafür, billig wie ich bin, meine Zunge spüren. War das ein Zungenkuss? Also hallo, die Holla, die Waldfee. Und wir haben geknutscht beim Feuerwerk. Ja, und da habe ich tatsächlich live Mobby gesehen. Ich könnte ihn jetzt aber nicht mehr wiedererkennen, muss ich ehrlich zugeben. Wirklich, nee, ich könnte ihn, also unter 100 Interpreten, wenn die auf der Bühne wären, ich glaube, könnte ich ihn nicht identifizieren. Aber er war gut. Und seitdem höre ich super gerne Songs von Mobby. Ja, wirklich. Also, cooler Akt. Gut, für alle, die sich fragen, was ist aus der mit dem Zungenkuss geworden? Nach dem Feuerwerk. Ja, sie ist wirklich traurig, die Geschichte, weil sie traurig endet. Also, ich musste ihr leider, also aus diversen Gründen, glaube ich. Die wird nicht mehr besser, die Geschichte. Hier ist Mobby, Almost Home.

Mobby, almost home. Man kann aber wirklich sagen, bei dieser Geschichte, das fiel mir wirklich nicht. Also, nee, nicht. Ich wollte

Kommen wir lieber gleich zu meiner Lieblingsgeschichte von meiner Mama. Vorher gibt's Shireen David. Bauch, Beine, Po. Ja.

0: eine po. Ja.
1: Da mache ich gerade. Huh. So. Wir kommen zu schöne Grüße an dieser Stelle. Gut, sie kann quasi nicht zuhören, weil sie quasi nicht mehr da ist. Quasi. Es ist aber heutzutage irgendwie quasi auch anders so, dass es ja verschiedene Ansichten gibt von verstorbenen Menschen. Möchte ich jetzt aber auch gar nicht tiefer und weiter und intensiver drauf eingehen, sondern wir kommen zu meiner lieblingsschöne Grüße an dieser Stelle. Ja, das kann man jetzt wieder missverstehen. Und vielen Dank für das Lob. Kann man jetzt auch wieder missverstehen. Aber Fakt ist, ja, wir wollen mal wieder zum Ernst der Lage zurückkehren. Meine Mama war tatsächlich häufig für ihr Alter, hört man's? Ja, ja, in Diskos. Ja, und wenn sie da so auf der Tanzfläche war, ja, von solchen Diskos, dann ist es tatsächlich so, das ist immer noch mein Liebling. Dann ist es tatsächlich so gewesen, man wird ja als Frau überall angesprochen. Ja, es ist ja heutzutage, das ist ja wie Freiwild. Manchmal. Ja, also es gibt manchmal so wirklich komische Menschen, die denken, das ist alles umsonst irgendwie im Leben. Keine Ahnung, ich weiß es nicht. Ich bin da völlig raus, ich kann da gar nicht mehr mitreden tatsächlich, was ist, was, ja, also was ist Flirten, ja, ich weiß es tatsächlich. In keinster Weise mehr. Ich habe es, glaube ich, auch verlernt tatsächlich. Also wenn man mich heutzutage nochmal auf Menschen loslassen würde, ja, das ist ja wirklich so wie dieses Waldbeispiel. Ja, wir sind heute im tiefsten Wald, im Nirgendwo, irgendwo. Und das ist ähnlich, ja. Also man verliert so ein bisschen den Kontakt zu Social Interacting. Ja, man fühlt sich wie so ein einheimischer Waldtier-Mensch. Ja, der Bart wird immer länger. Ja, und ich glaube, ich könnte es gar nicht mehr. Wenn ich in die Stadt zurückkehren würde, ich könnte, glaube ich, Frauen gar nicht mehr erkennen. Ja, weil die Augenwimpern, wenn man sich die nicht rasiert, die wachsen einem über die Augen, also man erkennt nichts mehr. Und meine Lieblingsgeschichte an dieser Stelle, möchte ich nochmal kurz zurückgehen, zur Disco. Genau, können wir ruhig im Hintergrund so laufen lassen, das ist ja quasi die Disse in der Disse. Und es ist tatsächlich so. Ja, und da sind manchmal Männer wirklich ein bisschen komisch. Wahre Geschichte ist meiner Mutter so passiert, ist irgendwie einfacher als meiner Mutter so passiert. Die ist häufig für ihr Alter, das ist völlig egal, heutzutage ist auch Alter relativ. In die Disse war natürlich da im Schnitt schon einer der Jüngsten. Und ja, dann sind so verschiedene Männer immer auf sie herangetreten. Kann man das so sagen, herangetreten? Klingt wie so ein Forschungsgespräch. Ich würde immer an sie herantreten, wenn es sie nicht stört. Gut, in den Diskos war es tatsächlich eher anders. Sie wurde nicht gefragt, ob es stört. Die Männer sind dann einfach auf sie zugelaufen und haben sich vor sie gestellt. Und unterschiedliche Anmachsprüche, ja, von wow, heute Nacht gibt's bestimmt keine Sterne am Himmel. Ich glaube, die sind gerade in deinen Augen. Ja, und meine Mama, tough wie sie ist, hat dann immer so einen flotten Spruch im Anmarsch. Ja. Und fällt mir jetzt gerade nicht ein. Und okay, wir machen einfach Musik, oder? Also, nein. Und es gibt dann wirklich auch so Typen, die dann einfach nicht verstehen, dass sie gehen sollen. Und die kennt, glaube ich, jede weibliche Person meistens, wenn man angeflirtet wird und der Gegenüber es nicht checkt, dass es keine Signale gibt. Ja? Und dann ist meine Mama da so an der Bar gestanden, hat so ein bisschen hin und her getänzelt quasi, so versucht zu tanzen. Gut, sie konnte ganz gut tanzen. Und hat dann tatsächlich der Typ, der vorher sagt, hi, hi, was machst du so hier? Wo man sich denkt, hä? Ich bin in der Disco, habe ein Getränk in der Hand, tanze ein bisschen. Was werde ich hier wohl machen? Da kann man sich nur die Frage stellen, erwarten die Männer in so einer Situation, ich saufe? Oder was? Ja, was macht man wohl in der Disco? Das wäre doch ein Fall für... Ja, ist wirklich so. Und dann hat dieser Typ nicht abgelassen und hat so gesagt, hat so weitere Fragen gestellt. Und irgendwann hat er, glaube ich, schon so ein bisschen zumindest, so leichte Nuancen wahrgenommen. Ganz leichte Nuancen, dass es hier nicht so ganz läuft, wie er sich das erträumt oder erfüllt oder erwünscht hätte. Und dann kam so als Resonanz, dass er es gecheckt hat. Er wollte aber noch nicht gehen. Auch solche gibt's, diese hartnäckigen, so nach dem Motto, dich knacke ich auch. Obwohl sie es nicht verstanden haben, dass es nichts zu knacken gäbe und auch kein Interesse bestünde. Ja? Du, ich kann für ganz gut massieren. Wo man sich denkt, what? Ja? Nein. Ja, wirklich. Es gibt so Menschen, die haben es nicht verstanden, wollen dann noch eins draufsetzen und man denkt sich nur, what? Ist das jetzt gerade dein Ernst? Ja, und da bleibt dann nur noch ein fröhliches Tschüss sagen zu können. Ja. Und andere sagen sich, wo ist mein Hausmann, also mein Ehemann? Wie Ray es singt. Where is my husband? Hier ist mein Tobi, hier ist das noch normal in der dritten Stunde.

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Ja, das, ich hatte letztens mit einer gesprochen und die hat gesagt, Tobi, es gibt keine anständigen Männer. Schrecklich, oder? Dass es schon so weit ist. Das bringt mich zu meiner Lieblingsgeschichte und die ist tatsächlich, muss man wirklich, hallo, ich wollte meine Lieblingsgeschichte jetzt, Entschuldigung, es ist wirklich eine gute Geschichte, das kann doch nicht wahr sein, sie ist wirklich super gut, das wollen die Leute bestimmt hören. Das kann doch jetzt nicht wahr sein. Es ist doch nicht für mich.

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0: Bryan Adams, Summer of 69. Und wir haben uns überlegt für die letzte Stunde, wir kündigen keine Songs mehr an, weil wir halten uns eh nicht dran. Also die kommen noch, aber die kamen nicht in der zweiten Stunde. Jetzt überlegen wir auch, woran lag's? Wir haben das doch alles super ausgetaktet und eingetütet und eingetaktet und in den Bums. Aber irgendwie gab's einen Moderator, der scheinbar ein bisschen zu viel gelabert hat. Kann das die Lösung, also kann das das Problem der Wurzel gewesen sein? Natürlich gibt's noch die absolute, ja, also die absolute.
1: Ich geb dir einen Rat und der ist wirklich gut.
0: Gut gemeint. Nimm den nächsten Zug nach Barcelona. Ja, absolut. Natürlich gibt es den Ist es noch normal Song noch. Wie immer, ja, der gehört schon quasi zum Inventar dazu. Und wir gucken einfach mal, wenn wir jetzt nach Barcelona, könnten wir wahrscheinlich eh nicht mehr fahren, weil nachts fährt ja nichts. Ja, das ist ja erstmal vollkommen klar. Ja, also, wenn wir jetzt nach Barcelona fahren wollen würden, Barcelona, Castro Reale oder Barcelona Sans? Ich würde mal Barcelona Sans nehmen, weil das kenne ich. Da war ich nämlich tatsächlich schon und bin tatsächlich auch schon mit dem Bus und mit dem, mit dem Bus nur gefahren, stimmt. Ja, wir könnten, wenn wir jetzt losfahren würden, um die 18 Stunden, dann könnten wir tatsächlich in Barcelona. 7.39 Uhr wird es in Mannheim zum Beispiel losgehen. Dann fahren wir nach Straßburg, da müssen wir umsteigen in den TGV. Dann müssen wir in Frankreich umsteigen, in Louis-Part-de-Dieu. Müssen eine Stunde und 34 Minuten warten in Louis-Part-de-Dieu und haben dann den AVE, das ist glaube ich schon der spanische, und dann wären wir um 19.23 Uhr in Barcelona Sans. Mega, ist ja super. Gut, das Einzige, was nicht geht, ist bei der Bahn ein Preis, also eine Fahrkarte zu bekommen, weil die Bahn hat sich seit neuestem auf Deutschland fokussiert. Also nicht mehr auf Ausland, ne? Das ist ein bisschen unspektakulär scheinbar geworden, sondern nur noch deutsche Verbindungen. Also typisch deutsch. Genau, also für Ausländische gibt es nichts mehr. Vielleicht im Reisezentrum, weiß es nicht, aber online gibt es keine Fahrkarten mehr bei der Bahn scheinbar. Für Ausland. Ja, außer man fährt mit einem TGV, der quasi mit der Bahn so ein bisschen, das geht noch. Ja, weil der TGV von Frankreich, der hält ja auch in Barcelona Sans. Gut, es würde jetzt alles zu weit führen. Ne? Aber ich will damit kurzum sagen, ne, die Bahn muss sparen. Ja. Und deswegen, wieso erzähle ich das? Weil auch wir sparen müssen. Wir mussten in dieser Sendung an der Musik sparen, an der Hintergrundmusik, deswegen läuft manchmal nichts. Und an den Locations, deswegen heute aus dem tiefsten Wald. Man kriegt ein bisschen Schiss, wenn es Nacht wird und die Sonne untergegangen ist, wie jetzt. Es ist dunkel draußen. Und dann geben sich halt Hans und Fuchs und Ente die Klinke in die Hand. Ja, man hört es regelmäßig in Wäldern, dass ein Fuchs eine Gans oder eine Ente erlegen hat. Ja, die Natur ist unberechenbar. Gut, wir sind nicht unberechenbar, wir sind geplant für die heutige Ausgabe, auch wenn es manche überrascht, weil schon angeblich so schlecht gemanagt worden ist. Wir haben aber daraufhin unser Management komplett ausgetauscht und ersetzt und deswegen finden die nachfolgenden Shows auch statt. Aktueller Plan, in 14 Tagen schon die nächste. What? Ja, voll krass. Das ist voll krass. Aber ich möchte noch nicht zu viel versprechen, weil sonst müssen wir das Management schon wieder austauschen und das wäre wirklich ein absoluter Verschleiß. Hier ist die Jeanette und die singt Rock My Life. Und das ist eigentlich das Ziel des Ganzen. Komm, Baby, komm. Das könnte man jetzt auch wieder missverstehen. Das war jetzt schlecht. Können wir nochmal... Nee, das könnte man zurückspulen. Nee, da müssen wir... Zurückspulen. Das könnte man auch wieder missverstehen. Also man muss heutzutage schon sein Leben so ein bisschen rocken. Das wollte ich eigentlich sagen. Und Barcelona gibt's auch noch. Ja, aber ich hatte auch versprochen in der zweiten Stunde, die wir jetzt nicht haben. Ich wollte es nur mal kurz sagen, für alle, die sich denken, ah, es ist die zweite Stunde erst, gibt noch zwei. Nee, wir sind schon in der letzten. Es gibt natürlich auch noch, was eigentlich Despacito und natürlich Coco Chambo. Aber vorher gibt es Rock My Life.

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1: Ja, jetzt muss ich ein bisschen aufpassen, weil das ist ein schwieriger Titel. Luis Fonsi featuring Justin Bieber, VS Mr. President, Despacito und Coco Jumbo. Ich hab's doch ganz gut hinbekommen. Ja, manchmal unterschätzt man sich tatsächlich selbst, ja, und das ist ja wirklich so, ja. Auch hat meine Mama zum Beispiel gesagt, ich habe das richtig toll hinbekommen. Alles. Aber tun das Mütter nicht immer, ja? Also ihre Kinder loben, obwohl es gar nicht stimmt. Also gefühlt nicht stimmt, ja? Wenn man sich dann denkt, ach, meinst du wirklich? Ich weiß es nicht. Hätte ich einmal auf meinen Instinkt gehört. Gut, ich habe keinen Instinkt, aber es ist ja wirklich manchmal so, ja? Dann hätte man jetzt vielleicht was Tolles als Gefährt. Oder so. Ja, man kann sich's nicht aussuchen. Manchmal fällt man auf Nepper, Schnepper, Bauernfänger rein. Und manchmal ist man einfach zu dumm für sich selbst. Ja, hört sich jetzt schwierig an, aber es ist ja auch manchmal so. Ja, manchmal steckt man in verschiedenen Entscheidungsprozessen und ist einfach zu dumm fürs, also für die eigene Logik. Ja. Kann man das verstehen oder? Nein. So. Ja, viele Leute heutzutage und auch viele junge Leute stecken ja in so einem Überlegungswahnsinn. Ja, also, oder anders gesagt, sie stecken in einer Spirale von, was ist eigentlich und so. Ja, also, wen wundert's? Ja, man wird ja zugebombt mit Instagram, TikTok und so weiter. Und da ist man ja einer von einer Million und dann gibt es ja ganz viele, die Millionen von Followern haben, wo man eigentlich auch dazugehören möchte. Ja, da arbeite ich schon seit Jahrzehnten dran und hab's noch nie erreicht. Ja, und dann fragt man sich halt manchmal wirklich, ja, wofür mache ich den Bums eigentlich? Ist ein bisschen wirr heute, oder? Also jetzt gerade ist es ein bisschen wirr in der Moderation. Ich gebe mir jetzt Mühe, dass die letzte Stunde jetzt nicht völlig den Bach runter entgleitet. Wir kommen jetzt zu einem absoluten Song, der tatsächlich so ein bisschen zum Inventar von Ist das noch normal gehört. Ja? Wir haben ihn gehört an der Ostsee Barcelona. Wir hatten gerade recherchiert, ob wir noch nach Barcelona kommen würden. Über Nacht. Wir müssten also in irgendeinem Bahnhof schlafen. Dann würde es gehen. Ich stelle mir das aber auch schwierig vor, auf so einer Bank im Bahnhof zu schlafen, oder? Und ich glaube tatsächlich, dass dann ganz viele, ganz viele BürgerInnen und Bürger, die pflichtbewusst sind, die gehen natürlich selbstverständlich daran vorbei. Aber es wird mit Sicherheit Bundespolizisten geben, die sich denken, hallo, ist alles okay? Und mit Sicherheit kurz ins Gespräch kommen mit einem selbst, also mit dem Menschen an der Bank im Bahnhof. Könnte ich mir zumindest vorstellen. Ich habe es noch nie ausprobiert. Ja, für alle, die sie jetzt sagen, aha, hast du Erfahrung? Nee, ja, wäre auch mal was, oder? Eine Erfahrung wert. Und wir kommen zurück zum Ursprung, worauf ich eigentlich hinaus wollte. Die jungen Leute wissen manchmal wirklich nicht mehr so ein bisschen mit sich anzufangen. Einfach mal ausprobieren, ja? Der war aber auch, er war zwar ein bisschen flach, aber er war gut. Also das muss man einfach sagen, er war einfach gut. Und das ist es ja heutzutage, einfach mal ausprobieren. Wie zum Beispiel Barcelona, ja? Einfach mal ausprobieren. Gut, für mich ist es nix. Ich habe in Barcelona den Rücken gekehrt. Ich bin tatsächlich nur durchgefahren mit dem Bus. Es soll ganz sehenswert sein. Ich kann aber sagen, für die anderen Ecken von Spanien muss man tatsächlich

0: sagen, so im Allgemeinen ist Spanien schon sehr dirty. Und damit meine ich jetzt nicht die Menschen, ne? Ich meine tatsächlich mit dirty ein bisschen schmutzig. Also dieses Umweltbewusstsein, das wir in Deutschland sehr gut in den Griff bekommen, dank der städtischen MitarbeiterInnen, die tatsächlich immer sauber machen und unseren Müll tatsächlich dann von den Straßen wegfegen und blasen mit so Luftbläsen. Ja, Blasen, also. Ist es ja tatsächlich so, dass es in Spanien einfach in der Regel irgendwo hingeblasen wird. So, genug geblasen. Wir kommen zu unserem absoluten Kultsong.
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0: Rioja. Wir gehen jetzt in den Zug nach Barcelona mit Christine Stark. In der letzten. Es ist schon fast wieder vorbei. Das kann doch jetzt wirklich nicht wahr ein Wunder sein. Der Main Tobi ist doch jetzt wirklich

Sophie Alice Baxter war das mit Murder on the Dance Floor. In unserer heutigen wurde aber auch Zeit. Ja. Wurde ja wirklich jetzt langsam auch Zeit. Das ist es noch normal. Aus einer gefühlten Ewigkeit endlich mal wieder da ist. Ja. Ja. Stimmt. Und jetzt auch gleich wieder fast zu Ende. Da fällt mir nur Mayonnaise ein. Aber mir fällt so viel ein von der ersten Staffel von Ist es noch normal? Ja, ich weiß auch nicht warum. Ja, wie zum Beispiel den FKKKKKKKKKKKKKKKKKKKKKKKKKKKKKKKKKKKKKKKKKKKKKKKKKKKKKKKKKKKKKKKKKKKKKKKKKKKKKKKKKKKKKKKKKKKKKKKKKKKKKKKKKKKKKKKKKKKKKKKKKKKKKKKKKKKKKKKKKKKKKKKKKKKKKKKKKKKKKKKKKKKKKKKKKKKKKKKKKKKKKKKKKKKKKKKKKKKKKKKKKKKKKKKKKKKKKKKKKKKKKKKKKKKKKKKKKKKKKKKKKKKKKKKKKKKKKKKKKKKKKKKKKKKKKKKKKKKKKKKKKKKKKKKKKKKKKKKKKKKKKKKKKKKKKKKKKKKKKKKKKKKKKKKKKKKKKKKKKKKKKKKKKKKKKKKKKKKKKKKKKKKKKKKKKKKKKKKKKKKKKKK
Brauner Musee? Oder war das ohne? Nee, es war ohne. Also Entschuldigung. Ja, und es fehlt jetzt eigentlich nur noch so ein SM-Studio. Liebe...

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0: Ja, ja, die Disco. So war sie früher. Ja, ja, ja. Gibt es überhaupt noch Discos nach Corona? Ist ja wirklich eine berechtigte Frage eigentlich, ne? Heutzutage gibt es ja leider nicht mehr so viel, was quasi überlebt worden ist. Hört sich jetzt härter an, als es ist, aber es ist ja auch so. Ne? Das ist manchmal wie mit der Wahrheit.
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0: Ja, manchmal muss man eben beinhart sein.
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0: Ja, so, gleich hören wir ein bisschen was. Ein bisschen. Es gibt ja Never Be Lonely. Es gibt ihn aber auch nochmal anders. Lonely. Kennt ihr noch jemand? I feel lonely. Muss ich doch gleich mal gucken hier. Lonely. So, jetzt kommen schon die ersten Tiere. Ja, Wald. Schreibt man lonely mit E oder ohne E? Lonely? Only? Lonely. Das war doch hier so ein Song-Song. Song-Song-Song. Oder schreibt man den tatsächlich mit E? Lonely. Kann natürlich auch sein. Ja, die Suche sucht. Das funktioniert technisch einwandfrei. Das muss man tatsächlich sagen. Wie in unserer heutigen Show, alles schon mit dabei gehabt von Knacken. Aber ich glaube wirklich, da ist jemand mit einem Störsender hier einfach. Oder mit so einem Metalldetektor. mit so einem Metalldetektor. Detektor. Ist der bestimmt hier im Wald spazieren gegangen und hat einfach geguckt, wo gibt's Gold? Und so. Also, kann ich mir gut vorstellen. Ja, die Suche funktioniert bombastisch gut und es ist Akon. Akon, genau. Den man früher noch kannte hier. Lonely. I feel lonely. Das muss doch hier drin sein. Akon. Oder ist es auf der... Oder war der mal auf einer Bravo-Hits? Das könnte ich auch sein. War er scheinbar nicht wirklich, aber könnte auch sein. Lonely. Wie kriege ich den jetzt da hin? Das wäre cool, wenn ich den einfach jetzt irgendwie da... Ah, da kommt was. Sehr gut. Lady Gaga. Achso, ich habe Akon eingegeben. Stimmt. Mein Fehler. Lonely. Da kommt Nana mit Lonely. Was ist Nana? Können wir da mal kurz reinhören? Ja. Oh. Alter, der ist schon ewig nicht mehr gehört. Der war tatsächlich auf den Bravo-Hits drauf. Also der Song jetzt. Gibt aber noch einen von Akon. Und es gibt auch einen von Nana. Den kenne ich tatsächlich nicht. Was ist das? Wieso ist es der gleiche? Ach so, ich habe den gleichen einfach nochmal reingeladen. Ah ja, okay. Gut zu wissen. Herrlich, ich liebe Technik. Dann gibt es noch einen Song von hier, von... Auch Lonely. System of a Down. Und ich suche aber den von Akon. Kann sich nur um Stunden handeln. Es gibt auch einen von Kid Rock. Lonely Road. Ah. So, ich suche aber den hier. Endlich hat die Suche dann mal gefunden. Den hier. Ja!
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0: Kennt man den doch? Wahnsinn.
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0: Ja, können wir aber jetzt leider nicht hören. Aber der von Nana war gar nicht so schlecht. Das ist wirklich so Bravo-Hits-Zeit. Das ist so, ja, so wirklich so 90er, so gute alte Zeit, wo man sich denkt, oh, oder? Krass. Ja, wirklich. Den gibt's jetzt gleich und dann hören wir den hier. Never Be Lonely ein bisschen, also... Können wir nochmal die Disco haben? Yeah! Ach, herrlich. Wenn man sich... Ja, es ist wirklich so. Also es hört sich wirklich so an, wie in der... Wenn man so am Eingang steht von der Disco, oder? Oh, geil. Und man kommt dem Eingang... Ich kann mich noch richtig entsinnen. Ich habe noch eine coole Story. Weil es wirklich so ist wie früher. Wenn du dann so am ganz draußen stehst, es gab so für... darf man das noch sagen? Flatrate-Saufen. Und da war wirklich die Schlange bis zur Straße. Und dann ist man so gelaufen und es war bestimmt eine 50 Meter Schlange. Und dann stand man natürlich draußen so und dann hört so geil... Man kommt dem Eingang immer näher und näher und denkt sich, oh geil, bis man dann drin ist, in der Disse. Geil, ach, die gute alte Zeit. Aber gut, so gut war die alte Zeit ja auch nicht. Ja, also das muss man auch ganz klar mal sagen, da haben die Frauen noch hinterm Herd gestanden. Ja, also so gut war das dann nicht. Gut, manche würden sagen, ja, also da gehören sie hin. Habe ich nicht gesagt. Ich wollte es nur mal kurz erwähnt haben. Ja, also wenn wir da jetzt mal den Blick Richtung Blau werfen, ja, dann könnte es schon passieren, dass es irgendwann in Deutschland heißt, ich bin so lonely. Ja, weil man nichts mehr sagen darf, was man sagen darf oder möchte oder könnte oder würde oder wollte. Hier ist Nana, Lonely. Und danach gibt's Jackson Jones und so. Weeks, never be lonely. Denn so ist es auch. Man ist nicht allein. Nee. Es gibt so unbezahlbare, wertvolle Menschen. Und das ist doch wichtig. Wie? Wir haben nur noch 17 Minuten? Hä? Wo ist die Zeit hingegangen? Es liegt wahrscheinlich am Wald. Geil.

0: Und da sind wir schon wieder. Und ich habe heute mitgeteilt bekommen, dass ich nicht so viel, also so früh
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0: beinhart sein soll. Also, nee, also wie soll man dazu sagen? Also, ich darf mich nicht so früh verabschieden. Es sind ja noch 11.
2: 11?
0: Ja, 11, knappe 11 Minuten. Ja, also 10 Minuten und ein paar Gedöselte. Ja, okay. Ja, also man könnte da dazu wirklich auch sagen, genau. Richtig. Ja, also bitte. Ja, wie kann man nackt im Wald was moderieren? Genau. Absolut richtig. Vollkommen. Ihr habt vollkommen recht. Und ja, das war mal wieder. Das ist so ein. Man kann ja wirklich sagen, ist es noch normal? Ist wie so ein Überraschungspaket. Ja. So, das ist ja auch zurzeit ein absoluter Trend. Nicht nur Upcycling, sondern Unboxing. Und eben Mystery Boxen. Ja, also Mystery Boxen, wo man eben nicht weiß, was drin ist. Ja, und sich dann denkt, oh, krass, da könnte bestimmt ein iPhone drin sein. Ja, oder vielleicht eine Xbox oder eine PlayStation. Die neueste. Gibt es schon die 5er, die 6er? Ich habe mittlerweile leider die. Also, ja. Bin ich völlig outdated. Könnte ja in so einer Mystery Box drin sein. Ja, man kauft die dann für teuer Geld und denkt sich dann, hätte ich mir auch sparen können. Ja, aber es ist ein absoluter Trend. Vielleicht gibt es irgendwann mal die Mein-Tobi Xbox. Nee, der Name ist geschützt wahrscheinlich, ne? Also vielleicht gibt es irgendwann mal die Mein-Tobi Y-Box. Ja, wofür jetzt eigentlich das Y? Ja, das habe ich mich auch gerade gefragt, als ich es ausgesprochen habe. Ist ja auch egal. Fakt ist, man weiß nicht, wann die nächste Show kommt. Also eigentlich schon, vielleicht aber auch nicht. So muss man das heutzutage einfach verpacken. Ja, und dann stimmt auch die Werbung wieder mit dem überein, was wir mal versprochen haben. Wir haben alle Songs in dieser Ausgabe, die wir angekündigt haben, eingehalten.
2: Ja.
0: Und wir haben eingehalten, dass es Nachholtermine gibt. Die sind zwar noch nicht geschehen, aber sie sind. Also. Gut, was wir jetzt noch einlösen müssen, es wird mutiger. Gut, für manche ist natürlich so ein Wald schon sehr mutig. Also nachts würde ich jetzt hier. Vielleicht mit der Handytaschenlampe noch entlanglaufen, aber dann war es das auch schon. Ich glaube, ich würde völlige Panik, glaube ich, quasi so ein bisschen bekommen, wenn die Handytaschenlampe dann auf einmal anfängt zu flackern und dann vielleicht sogar noch ausgeht. Ja. Ja, das wäre ein bisschen mysteriös. Also dann würde ich wahrscheinlich auch so ein bisschen, aber manchmal ist es ja so im Leben, ja, so. Da denkt man sich wirklich, warum ist das jetzt gerade passiert? Ja, wie zum Beispiel, als ich jemanden getroffen habe, wo ich mir gedacht habe, warum ist das jetzt gerade passiert? Und warum musste dieser Mensch mich jetzt volltexten? Ja, passiert mir leider öfter. Und man fragt sich immer wieder, warum haben die keine Hobbys? Meistens schon, aber manchmal haben sie in unserer heutigen Zeit tatsächlich, vielleicht geht es euch ähnlich, ihr werdet vielleicht auch immer zugetextet, obwohl ihr es nicht wollt. Und wenn demjenigen gegenüber im Social Interacting nichts mehr einfällt, kommt garantiert das Wetter. Ja.
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0: So wie heute aus einem verlassenen, wahnsinnigen, dunklen Wald. Das war's. ich gehe jetzt wieder aus dem Wald raus. Also ich fahre. What's Love Got to Do with It? Kygo und Tina Turner machen den Abschluss und danach gibt's Kaino mit Spirit in the Sky. Wir hören uns wieder, definitiv, mit mein Tobi. Und ist es noch normal? Bis dahin, ciao, bye bye und baba.

Hätte ich jetzt noch sagen sollen, mein Tobi ist raus? Haben wir alles heute eingehalten? Nicht, dass es wieder Beschwerden gibt.

Ja, ja, wir springen und hüpfen ja schon alle. Was war das denn? House of Pain mit Jump Around von 1992. Das Ding läuft immer noch in den Clubs in Deutschland, aber Top-10-Hit war es nur in den USA und in Großbritannien. Aber Nummer-1-Hit war der andere, der da mit reingenudelt war, von D.O.M., der hat den Mashup gemacht, nämlich These Boots Are Made for Walking. Das war 1966 Nummer-1 in Deutschland und Großbritannien. These Boots Are Made for Jumping. Das war der Eröffnungs-Mashup heute in der neuen Ausgabe von Raven Rock. Eine Stunde lang Mashups, Remixe, Coverversionen. Und als ich die Show zusammengestellt habe, dachte ich, es gibt heute nur Mashups. Nee, in der zweiten Hälfte habe ich auch neue Songs und auch ein Highlight. Kennt ihr noch aus den 90ern die Band Erotic? Die hatten so Sachen wie Fred Come to Bed und so, also wirkliche Eurodance-Kracher. Und die Dame, die das damals gesungen hat, die, das ist sie nicht, aber die, die haben wir später. Die macht jetzt was ganz anderes und hat einen neuen Song rausgebracht. Das hier ist noch ein Mashup von D.O.M., Light My Fire. In der Ska-Version The Doors und The Liquidators zusammen. Viel Spaß!

Cher mit Believe, kennen wir alle. Und den Venga Boys mit Hot Hot Hot, das ist ein Song, der ist noch relativ neu. Irgendwie total an mir vorbei, dass die Venga Boys was Neues rausgebracht haben. Hot Hot Hot, also zumindest für mich ganz heiß, diese Nummer. Und da wollen wir uns mal nicht die Finger verbrennen. Ah, zu spät.

Hey, elektronische Beats bei Raven Rock. Jetzt sind wir zur Halbzeit in dieser Richtung gelandet. Damit geht's auch gleich weiter, damit wir alle mal was von jeder Art von Musik haben. Von Rave bis Rock ist alles dabei. So ist unser Motto. Das war DJ Hügel mit seinem Sommerhit Moving to the Sun und mit reingenudelt hat DJ Dumps, der den Mashup gemacht hat. Zwei absolute Dance Classics aus den 90ern und frühen 2000er Jahren. Benny Benassi mit Satisfaction und Too Unlimited mit No Limit kennen wir sicher alle noch. Und was war davor? Conny Francis, da gehen wir ganz, ganz, ganz lang zurück. Nämlich 1959 hatte sie den Hit Stupid Cupid. Und mit dabei Ellie Goulding mit Love Me Like You Do von 2015. Und ich habe es mir ausgerechnet und ich habe auch mit dem Taschenrechner geprüft, dass es stimmt. 56 Jahre liegen zwischen den beiden Songs, also 2015 und 1959. Gemacht hat das Werk Sir Hank, Conny Francis und Ellie Goulding mit dem Mashup Love Me Like You Stupid Cupid Do. So, wir machen weiter elektronische Musik und da gehen wir ein bisschen in die 90er. Wer war da ganz groß? Ganz klar. Captain Hollywood Project und mit dem Hit More and More aus dem Jahr 1993. Und was kam danach? Auch EDM heißt das dann jetzt. Electronic Dance Music. Die Swedish House Mafia. Featuring John Martin mit Save the World aus dem Jahr 2011. Die waren mal richtig groß damals. Auf Ibiza große Partys geschmissen. Hört man nichts mehr von denen. Aber wir hören noch was von denen. Save the World, More and More, ein Mashup von Sir Hank.

Ach, was für ein schöner neuer Schlager-Pop-Song aus dem neuen Album Glücksritter. Und von wem war das denn? Ihr werdet es nie und nimmer erraten. Ich gebe euch aber einen kleinen Tipp. Einen gab es ja schon zum Anfang der Show, aber jetzt noch einen. Ich habe heute das Radio eingeschaltet im Auto, wie die meisten von euch. Und da hört man natürlich noch richtiges Radio. Und da hörte ich den Song Help Me, Dr. Dick von Erotic aus den 90ern, Eurodance-Zeit. Und ja, ich habe es jetzt fast schon verraten. Ich habe es am Anfang ja auch schon angedeutet. Das ist Leon Hagemann, die Stimme hinter Erotic von damals. Und die hat sich jetzt selbstständig gemacht, nachdem sie die Frontfrau dieses Eurodance-Projekts war, unter damals dem Namen Leon Lay aus den 90er Jahren. Sie war übrigens auch Sängerin der Schlagerband Xanadu und auch Stimme übrigens, habe ich zufällig rausgefunden, bei Bad Boys Blue, wer kennt ihn noch? Also Wahnsinn, und seit über 10 Jahren ist sie jetzt schon als Solokünstlerin unterwegs, und das war ein neuer Song aus ihrem neuen Album. Kiss and Fly heißt der Song und das neue Album heißt Glücksritter, und ich bin gespannt, was auf dem neuen Album drauf ist, und werde mir natürlich jeden Song genau anhören, und das Beste läuft dann natürlich bei uns in der Show. Was war davor? Ein neuer Song von DJ Kunami, ja, neuer Name, und so neu ist er aber gar nicht, der produziert schon seit 2018 Musik, zum ersten Mal aber in der Show hier bei Raven Rock, und das war die moderne Dance-Version des Klassikers I Can See It Clearly Now, im Original natürlich von Johnny Nash aus dem Jahr 1972. So, und was machen wir jetzt? Wir bleiben bei deutschsprachigen Künstlern. Und zwar spielen wir was aus NRW von der Indie-Band Stefan Belka und Band. Am Ende sind es immer die anderen. Indie-Rock aus NRW. Viel Spaß mit diesem nagelneuen Song.

hinter dunklen Mauern dahinter stecken Margarete van Marwijk und Wolfgang Metz, ein Autoren- und Musiker-Duo aus Nordrhein-Westfalen. Und das Ganze war ein Song aus dem neuen Album The Board. Margarete rockt. Und ich glaube, da steckt irgendwie ein Roman oder ein Literaturstück irgendwas dahinter. Falls ihr mir dazu mehr sagen wollt, liebe Margarete und lieber Wolfgang, dann meldet euch bei mir unter der E-Mail-Adresse ravenrock@online.de, ravenrock@online.de, denn ich konnte nicht mehr dazu rausfinden. Aber wenn ihr auch sonst, liebe Hörer, euch mal bei mir melden wollt, dann macht das gerne mit Musikwünschen, mit Grüßen, mit Tipps für neue Songs oder wenn ihr Fragen habt zu den Sachen, die hier gespielt werden. Denn das alles ist ja handverlesen. Das macht kein Computer, das mache ich selber. Ich höre mich durch alle Songs durch, die ich so reinkriege und nur das Beste spiele ich für euch. Handverlesen, ich weiß nicht, wo es das sonst noch gibt. So, weiter geht's mit Shoko Mack, dem letzten Song, dem letzten Interpreten, dem letzten DJ von unserer Sendung mit Blood on Wood. Was steckt da alles drin? Amy Stewart mit Knock on Wood und AC/DC mit If You Want Blood, You've Got It. Beide aus dem Jahr 1979. Ein wunderschöner Mashup und danach kommt noch was von Shoko Mack, wenn ihr noch Zeit habt. Damit tschüss und bye-bye. Bis zum nächsten Mal, sagt der Jörn. Eine Stunde lang Musik, handverlesen, hausgemacht und es rockt.

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